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0: Ich bin Diana Kramer. Die Debatte über den Umgang mit der AfD reißt nicht ab. Verteidigungsminister Boris Pistorius warnt in der Bild am Sonntag davor, der Partei Zugang zu geheimen Informationen zu geben. Gleichzeitig zeigt eine neue INSA-Umfrage, beim Thema Brandmauer ist die Bevölkerung fast genau in zwei Lager geteilt.
1: Pistorius sagt, gerade bei geheimen Informationen müsse der Staat ganz genau hinschauen, wer Zugang bekommt. Als Grund nennt er die aus seiner Sicht große Nähe der AfD zu Russland. Die INSA-Umfrage für die Bild am Sonntag zeigt außerdem, wie gespalten die Menschen beim Thema AfD sind. Fast jeder Vierte findet es richtig, dass Union und SPD nicht mit der AfD zusammenarbeiten wollen. 39% halten das für falsch. Auch bei einem möglichen AfD-Verbot gehen die Meinungen deutlich auseinander. Zoe Tassovali, Redaktion.
0: In Erfurt beendet die AfD heute ihren Bundesparteitag mit Beratungen über Satzungsänderungen und weitere interne Regelungen. Die Parteispitze um Alice Weidel und Tino Chrupalla war bereits gestern für 2 weitere Jahre im Amt bestätigt worden. Begleitet worden war der Parteitag von Protesten zehntausender Menschen. Auch für heute sind nochmals Demonstrationen geplant. Die USA feiern das 250. Jubiläum ihrer Gründung. Am Abend gab es neben einer Rede von Präsident Donald Trump in Washington auch ein gewaltiges Feuerwerk. Allerdings funkte das Wetter dazwischen.
2: Auf der Festmeile hier in Washington gab es ein bisschen Chaos, als die Besucher wegen eines Gewittersturms evakuiert wurden. Keiner wusste wohin und wie es weitergehen sollte. Viele buhten. Die Militärüberflüge wurden abgesagt. Nur Trump ließ sich nicht von seiner Rede abbringen, die er überhaupt halten wollte, weil viele der eigentlich geplanten Performer im Vorfeld abgesagt hatten. Die ganze Fete war ihnen zu politisch. Trump sprach spät am hiesigen Abend. Dann stieg das Feuerwerk in die nasse Nacht. Tina Eck, USA.
0: Zum Sport. Frankreich steht im Viertelfinale der Fußball-Weltmeisterschaft. Die Franzosen setzten sich im Achtelfinale mit 1:0 gegen Paraguay durch. Zuvor hatte Marokko im Achtelfinale den WM-Co-Gastgeber Kanada mit 3:0 besiegt. Damit treffen Frankreich und Marokko am Donnerstag im Viertelfinale aufeinander.
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5: Um 7:15 mit mir, Katrin Brause-Zimmermann. Schön, dass ihr mit dabei seid hier auf Antenne Mainz an diesem Sonntagmorgen. Wie wär's mal mit Kino auf dem Dach? Und das auch noch mit Blick auf die Frankfurter Skyline mit Rooftop-Feeling. Und dabei könnt ihr auch noch tolle Filme genießen. Das habe ich mir nicht ausgedacht. Das gibt's jetzt wirklich in Frankfurt. Und der Vorverkauf dafür, der läuft auch schon. Was es mit Kino auf dem Dach auf sich hat, das erfahrt ihr natürlich hier gleich. Bleibt also sehr gerne dran. Wir starten aber erstmal in die neue Stunde mit einer ordentlichen Portion guter Musik mit Shania Twain und Mark McGrath mit Party for Two. Davor wartet aber noch DJ Goja mit Mi Chico. Ich wünsche euch einen tollen Start in diesen tollen Sonntag.

0: mitreißende Filme, Cocktails und den Blick auf die Frankfurter Skyline. Rooftop Feeling gibt es in knapp 4 Wochen wieder bei der beliebten Veranstaltungsreihe Kino auf dem Dach, organisiert vom Haus am Dom. Gezeigt werden 8 aktuelle Spielfilme, 7 davon empfohlen von der Katholischen Filmkommission für Deutschland. So unterschiedlich diese Filme auch sind. Eine wichtige Verbindung gibt es, die Resilienz. Alle Protagonisten finden ihren Weg, verrät Joachim Valentin, Leiter des Hauses am Dom.
1: Das ist auch eine Stärke der Reihe, dass sie vom Thema über Tod eines Elternteils, sexueller Missbrauch, Frauenunterdrückung, selbst in Israel spielt ein Film nach dem Massaker der Hamas und in der Corona-Pandemie. Also wir haben im Grunde fast keines der großen Krisen, die uns herausfordern, ausgelassen. Und in allen Filmen zeigen sich Lösungsperspektiven, wie man mit diesen Krisen und Konflikten umgehen kann.
0: Die Filme sind so ausgewählt, dass die Filmfans trotz schwerer Themen mit einer Leichtigkeit aus dem Abend gehen. Die tägliche Sommer-Kino-Reihe ist heiß begehrt und dementsprechend schnell ausverkauft. Das liegt an den Filmen, aber auch an dem Ambiente und Annehmlichkeiten wie besonderen Snacks und Getränken. Viele Besucher kommen jeden Sommer mehrfach.
1: Also wir sehen immer glückliche Menschen auf der Dachterrasse stehen. Ich bekomme via Social Media sehr erwartungsvolle Nachfragen, oft schon ab April. Die Leute signalisieren uns, dass sie das sehr mögen. Und wir hätten eigentlich gerne doppelt so viele Plätze. Wir könnten nämlich ganz häufig doppelt so viele verkaufen. Aber es gehen eben nur 120 Personen auf diese Dachterrasse.
0: Der Vorverkauf für die Reihe Kino auf dem Dach auf der Dachterrasse des Hauses am Dom in Frankfurt ist gestartet. Ab dem 24. Juli gibt es wieder 3 Wochen täglich Sommerkino mit Blick auf die Skyline. Sichert euch eure Tickets über hausamdom-frankfurt.de.

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1: Schön, dass ihr mit dabei seid an diesem Sonntagmorgen hier auf Antenne Mainz. Ich bin Katrin Brause-Zimmermann. Im Bistum Limburg lockt bald das Jahresevent und es gibt auch schon erste Programmeinblicke. Und zwar wird es eine Silent Disco beim Kreuzfest geben. Was da dahinter steckt und was vielleicht auch noch zusätzlich auf euch wartet, das verrate ich erstmal nicht. Das erfahrt ihr nämlich hier gleich. Bleibt also sehr gerne dran. Erstmal wünsche ich euch bei guter Musik hier auf Antenne Mainz einen wunderbaren Start in diesen wunderbaren Sonntag.

0: Hallo, hier ist die Elena und ich wohne in der Oberstadt am Rosengarten. 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

0: Mega-Hitze ist erstmal vorbei. Und ich weiß nicht, wie es bei euch ist. Bei mir ist die Rausgeh- und Feierlaune wieder voll da. Überall ist bei uns in Mainz und Rheinhessen was los. Bald auch bei unseren Nachbarn im Bistum Limburg. Stellt euch vor, angenehme Spätsommertemperaturen, ein laues Lüftchen und das Event im Limburger Bischofsgarten und Dom. Das Kreuzfest läuft Mitte September und die ersten Programmpunkte sind raus. Eines der Highlights wird eine Silent Disco sein. Antenne Mainz Reporterin Donna Schwarz.
1: Und das ist wirklich ein total besonderes Erlebnis. Die Besucher bekommen am Eingang Kopfhörer, können dann zwischen zwei Musikkanälen wählen. Aktuelle Charts und Schlager. Die werden von DJs vor Ort aufgelegt. Draußen hört man nichts, aber in den Ohren läuft Musik. Und wenn man eine Pause will, kann man in die Chill-Out-Area gehen. Hier gibt's Liegestühle und eine Cocktailbar. Das alles im eindrucksvollen Ambiente des Limburger Bischofsgartens. Der ist nämlich immer nur zu besonderen Anlässen geöffnet und wird an dem Abend sogar extra farbig illuminiert. Und ein Skybeamer zeigt euch, wo die Party steigt.
0: Klingt richtig cool. Bistum und Kirche verbindet man ja eigentlich nicht so mit Party. Was steckt dahinter?
1: Das Bistum will zeigen, Kirche kann und soll mitten im Leben stattfinden. Da passt eine Party doch wunderbar und das Motto des Kreuzfests in diesem Jahr irgendwie auch. Hab Mut, steh auf. Ansonsten haben die 4 Tage noch andere besondere Events im Gepäck, was ich schon verraten kann. Es gibt wieder einen Familientag mit Klassenprogramm und eröffnet wird das Kreuzfest mit einem Evensong im Dom. Das ist ein musikalisches Abendgebet mit der Limburger Mädchenkantorei und Bischof Georg Betzing.
0: Danke dir, Donna. Da hast du uns einen schönen Appetizer serviert. Sonntags feiert übrigens unser neuer Mainzer Weihbischof Joshi Potterkal im Limburger Dom Gottesdienst. Markiert euch das Kreuzfest im Bistum Limburg vielleicht schon mal rot im Kalender. Es läuft vom 17. bis zum 20. September.

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1: Ich bin Diana Kramer. In Erfurt geht heute der zweitägige Bundesparteitag der AfD zu Ende. Zum Abschluss gibt es Beratungen über Änderungen.

0: Die Rechtsaußenpartei jedenfalls zeigt sich zufrieden. In Erfurt demonstrierten Zehntausende. Hier drinnen wurde das Treffen nur zwischendurch von plötzlich lauter Star Wars Musik gestört. Irgendjemand hatte Bluetooth-Boxen im Saal versteckt und diese dann aktiviert. Wer dahinter steckt, ist noch unklar. Jörg Ratsch, Erfurt.
1: In Köln werden heute mehr als 1 Million Besucher zum Christopher Street Day erwartet. Rund 250 Gruppen mit etwa 60.000 Teilnehmern und 90 Festwagen werden bei der CSD-Parade ab dem Vormittag durch die Innenstadt ziehen. Der Kölner CSD zählt neben Berlin zu den größten Veranstaltungen der queeren Gemeinschaft in Europa. Diese Nachricht im Ukraine-Krieg lässt aufhorchen. Russlands Präsident Wladimir Putin hat die Eroberung einer wichtigen Industriestadt im Gebiet Donbass verkündet. Die Ukraine widerspricht allerdings und unterstellt Russland Lügen.
2: Seit 15 Monaten ist die Kleinstadt im Donbass umkämpft. Es stimmt, dass russische Stoßtrupps ins Zentrum vorgedrungen sind. Aber dass Putin die Eroberung von Kostjantynivka verkündet, hat andere Gründe. Er braucht positive Nachrichten. Die Russen sind seinen Krieg zusehends leid. Zehntausende stehen Schlange vor Tankstellen, denn Sprit ist Mangelware. Für die Ukraine wäre ein Verlust der Stadt schmerzhaft. Ihr blieben dann im Donbass nur 3 andere Städte. Friedemann Kohler, Nachrichtenredaktion.
1: Zum Sport. Bei der Fußball-WM steht das erste Viertelfinale fest. Frankreich trifft auf Marokko. Die Franzosen gewannen gegen Deutschland-Paraguay mit 1:0. Marokko setzte sich zuvor im Achtelfinale mit 3:0 gegen Co-Gastgeber Kanada durch.
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5: Mit mir, Katrin Brause-Zimmermann, um 8:15 an diesem doch noch frühen Sonntagmorgen. Startet gut in euren Tag. Wir schauen gleich mal nach Frankreich, denn da gibt es aktuell einen Taufboom. Und unser Mainzer Bischof war vor Ort und erklärt uns hier gleich, woher das kommt. Also bleibt doch sehr gerne dran. Erstmal gibt's noch den Supermix für euch auf die Ohren mit Wax und Bridge to Your Heart. Davor habe ich immer noch die Giant Rooks mit Want It Back.

0: Morgen. Es sind Zahlen, davon träumt die katholische Kirche hier in Deutschland. In Frankreich boomen die Erwachsenentaufen. Immer mehr junge Menschen lassen sich katholisch taufen. Im letzten Jahr waren es 18.000. Woher kommt der Trend? Was ist in Frankreich anders? Der Mainzer Bischof Peter Kohlgraf war für die Deutsche Bischofskonferenz vor Ort. Er hat mit Bischofskollegen gesprochen, mit Neugetauften und auch Gemeinden besucht. Eine einzige Ursache gibt es nicht, sagt Bischof Kohlgraf.
1: Das geht von, ich will auch mal kirchlich heiraten, bis hin, wo Menschen sehr tief ergriffen waren von der Mitfeier eines Gottesdienstes. Was eine wichtige Rolle spielt, sind Partner, Partnerinnen, Arbeitskollegen, Freundeskreise, wo man vielleicht viel unkomplizierter über den Glauben spricht, als es bei uns der Fall ist.
0: In Deutschland war und ist es die Familie, warum sich Menschen taufen lassen. Ganz anders in Frankreich.
1: Die Eltern fallen weitgehend als Glaubensvermittlung aus. Manchmal ist es noch die Oma, wo sich Menschen im jungen Erwachsenenalter erinnern. Mensch, die Oma, die war doch mal in der Kirche, die hat doch Rosenkranz gebetet. Und wen man auch wahrscheinlich nicht unterschätzen darf, sind katholische Influencer, die mehrere hunderttausend Follower haben. Jetzt waren das seriöse Leute, aber es gibt natürlich auf dem Markt der Influencer auch viel Unkraut unter dem Weizen. Das ist auch dann eine Aufgabe der Taufvorbereitung, das ein wenig zu sortieren.
0: Die Taufvorbereitung dauert in Frankreich auch deutlich länger, oft 2 bis 3 Jahre. In dieser Zeit wachsen die jungen Menschen in die Gemeinden hinein. Bei uns ist der Standard meist die Taufe von Kleinkindern. In Frankreich haben sie ein gutes Konzept, wie junge Erwachsene begleitet werden, sagt der Bischof.
1: Zusätzlich bekommt jeder Taufbewerber auch einen persönlichen Taufbegleiter zugewiesen. Ein Ehrenamtlicher der Gemeinde, der diesen Menschen dann 2, 3, 4 Jahre begleitet. Diese Ehrenamtlichen muss man ja erstmal finden. Also einer erzählte da zum Beispiel von einer Gemeinde in Paris, wo plötzlich 52 junge Leute standen, die um die Taufe baten. Und jetzt erstmal 52 Ehrenamtliche finden, die sagen, wir machen das.
0: Das ist eine Herausforderung. Auch wenn die Gemeinden vorbereitet sind, auf so hohe Zahlen sind sie es nicht. Trotzdem, was kann die Kirche in Deutschland von Frankreich abgucken?
1: Wir müssen bereit sein, dass wir offene Gemeinden haben, wo diese Menschen, wenn die sich melden, auch auf kompetente Begleiter treffen. Dann braucht es eine Willkommenskultur in den Gemeinden. Und ich glaube, was auch wichtig ist, wie geht es dann nach der Taufe weiter? Wo können sie sich weiter engagieren? Wir haben, glaube ich, wenig gute Angebote für Menschen zwischen 20 und 50, sage ich mal.
0: Die jungen Menschen erleben Kirche vor allem in kirchlichen Festen und in Gottesdiensten. Das muss einfach gut gemacht sein, betont Kohlgraf. Immerhin, auch einige Bistümer in Deutschland melden einen leichten Anstieg der Erwachsenentaufen. Aber noch weit weg von den französischen Zahlen. Ob das ein Trend ist, der anhält, wird die Zeit zeigen.

0: Ich bin Timo, ich bin Hartenberg, ich bin geboren in der Uni. Genau, die Altstadt ist sau schön, also ich mag halt den Dom und die Kirche hinten, Augustinergasse, sowas halt.
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1: Schön, dass ihr eingeschaltet habt an diesem Sonntagmorgen. Ich bin Katrin Brause-Zimmermann. Die Jesus Biker möchten eine E-Harley für den guten Zweck versteigern. Und die haben sie auch noch signieren lassen. Von niemand anderem als Arnold Schwarzenegger. Wie die Jesus Biker das Treffen mit ihm erlebt haben und wie es jetzt weitergeht, das erfahrt ihr natürlich hier gleich. Bleibt also sehr gerne dran. Erstmal gibt's noch die Portion gute Musik für euch auf die Ohren zum Start in diesen Sonntagmorgen.

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0: Von Schafheim im Bistum Mainz bis nach Wien. Die Jesus Biker haben ihren dritten Peace Ride erfolgreich hinter sich gebracht. Trotz einiger Komplikationen unterwegs haben sie ihr Ziel erreicht. Superstar Arnold Schwarzenegger hat die E-Harley der Gruppe signiert. Jetzt soll das Motorrad für den guten Zweck versteigert werden. Für Gründer Thomas Draxler war vor allem die Begegnung mit dem ehemaligen Terminator ein echtes Highlight.
1: Er hat die Harley gesehen und hat sich wirklich so viel Mühe gegeben, das Bike zu unterschreiben. Eine wunderschöne Unterschrift. Und besonders für uns als Jesus-Biker, als er Pate Karl Wallner um den Segen bat für uns alle und mit uns das Kreuzzeichen machte. Das sind Erlebnisse, ja, die bleiben ewig.
0: Ein unvergessliches Erlebnis für die Jesus-Biker. Jetzt richtet sich der Blick auf den eigentlichen Zweck der Reise. Die signierte E-Harley soll möglichst viel Geld für den guten Zweck einbringen.
1: Es ist zum einen ein Klimaprojekt von Arnold Schwarzenegger, zum anderen auch ein Klimaprojekt von Pater Karl Wallner und Mission Österreich. Aber auch, es wird wieder eine grüne Insel werden.
0: Damit am Ende jeder Euro der Spendenaktion zugutekommt, möchte Thomas Draxler die Harley möglichst ohne Auktionshaus und damit ohne zusätzliche Gebühren verkaufen.
1: Wenn jetzt jemand bei mir daheim klingelt oder mich anschreibt auf meiner E-Mail und wir ein seriöses Angebot machen, kann diese tolle Harley haben. Die erste bei Papst Franziskus hat 48.000 Euro ergeben, die zweite für Papst Leo mit 130.000 Euro. Und wäre schön, wenn wir da nochmal eine Steigerung hätten, vor allen Dingen, um die Sozialprojekte da gut finanzieren zu können.
0: Vielleicht gibt es ja unter euch einen Harley-Fan, einen Terminator-Fan oder jemanden, auf den sogar beides zutrifft. Wer Interesse an der signierten E-Harley hat, findet alle Infos auf antenne-mainz.de.

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1: Ich bin Diana Kramer. Die Debatte über den Umgang mit der AfD reißt nicht ab. Verteidigungsminister Boris Pistorius warnt in der Bild am Sonntag davor, der Partei Zugang zu geheimen Informationen zu geben. Gleichzeitig zeigt eine neue INSA-Umfrage, beim Thema Brandmauer ist die Bevölkerung fast genau in zwei Lager geteilt.
2: Pistorius sagt, gerade bei geheimen Informationen müsse der Staat ganz genau hinschauen, wer Zugang bekommt. Als Grund nennt er die aus seiner Sicht große Nähe der AfD zu Russland. Die INSA-Umfrage für die Bild am Sonntag zeigt außerdem, wie gespalten die Menschen beim Thema AfD sind. Fast jeder Vierte findet es richtig, dass Union und SPD nicht mit der AfD zusammenarbeiten wollen. 39% halten das für falsch. Auch bei einem möglichen AfD-Verbot gehen die Meinungen deutlich auseinander. Zoe Tassovali, Redaktion.

0: Allerdings funkte das Wetter dazwischen.
1: Auf der Festmeile hier in Washington gab es ein bisschen Chaos, als die Besucher wegen eines Gewittersturms evakuiert wurden. Keiner wusste, wohin und wie es weitergehen sollte. Viele buhten. Die Militärüberflüge wurden abgesagt. Nur Trump ließ sich nicht von seiner Rede abbringen, die er überhaupt halten wollte, weil viele der eigentlich geplanten Performer im Vorfeld abgesagt hatten. Die ganze Fete war ihnen zu politisch. Trump sprach spät am hiesigen Abend. Dann stieg das Feuerwerk in die nasse Nacht. Tina Eck, USA.
0: Zum Sport. Frankreich steht im Viertelfinale der Fußball-Weltmeisterschaft. Die Franzosen setzten sich im Achtelfinale mit 1:0 gegen Paraguay durch. Zuvor hatte Marokko im Achtelfinale den WM-Co-Gastgeber Kanada mit 3:0 besiegt. Damit treffen Frankreich und Marokko am Donnerstag im Viertelfinale aufeinander.
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3: Neue Orte, neue Perspektiven und einfach mal eine andere Umgebung erleben. Genau das macht den Reiz am Verreisen aus. Und gemeinsam mit Schui Reisen nehmen wir euch in dieser Stunde mit auf eine spannende Tour. Ich bin Heiko Gille, begrüße euch zu einer neuen Ausgabe von Hin und Weg. Und die Details, die bekommt ihr gleich bei uns.
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0: Hallo und herzlich willkommen. Hier ist die Reisesendung und heute geht es um ein ganz besonderes Thema. Peggy Burmann ist natürlich da und wir sprechen heute nicht über Flugreisen, wir sprechen nicht über Busreisen im ganz klassischen Sinne, sondern wir sprechen über das Thema Fahrradreisen, Peggy. Warum ist Fahrradreise denn eigentlich gerade so ein Thema, was wirklich wichtig ist, was viele wollen?
1: Also ich muss ja nicht, hier ist die Peggy.
0: Hi.
1: Also ich muss ja nicht in den Vordergrund stellen, dass Radreisen ist ja unheimlich im Trend. Ne? Nicht nur seit Corona, also die E-Bikes, sich gefühlt hat, glaube ich, fast jeder Deutsche mittlerweile ein E-Bike.
0: Mhm.
1: Und den Trend haben wir auch schon seit Jahren aufgegriffen und wir sehen natürlich auch einen großen Zuwachs an Radreisen bei uns. Also das ist jetzt erstmal so grundsätzlich, was das Fahrradreisen an sich geht. Und bei uns ist das Fahrradreisen ein ganz spezielles Thema, weil wir uns natürlich gedacht haben, wer jetzt ein Radl hat, also ein E-Bike zu Hause, man hat ja da verschiedene Möglichkeiten. Ne? Also entweder bin ich zu Hause und setze mich dann aufs Fahrrad und dann radle ich los und dann habe ich ja so einen begrenzten Umkreis. Ne? Irgendwann ist meine Kraft am Ende und dann muss ich wieder zurück. Also das heißt, meine Umgebung sehe ich dann immer wieder neu und lerne meine Umgebung kennen, aber ich komme nicht weiter.
0: Mhm, sicher so. Auch schön.
1: Ist auch schön, auf jeden Fall sollte man auch tun. Immer raus in die Natur, unsere Heimat ist schön, aber das ist das eine. So. Wer dann weiter weg möchte, der hat dann die Möglichkeiten, ich schnall mir 10 Kilo Satteltaschen drauf, das E-Bike wiegt 25, dann habe ich nochmal 10 Kilo dabei. Okay, wird dann schon ein bisschen anstrengender. Mhm. Vielleicht habe ich das Zelt noch in der Satteltasche oder den Schlafsack oder so, dann komme ich schon ein bisschen weiter weg. Ne? Das ist die andere Variante. So, dann habe ich noch die Variante, okay, ich kann, wenn ich weiter wegradeln möchte, ja auch noch zurück mit der Bahn kommen.
0: Ja.
1: Wunderbar, dann steige ich dann, hoffentlich komme da in der Regio ein und dann sitze ich dann da in dem Fahrradabteil und muss dann schauen, also erstmal muss ich das E-Bike überhaupt da in den Zug reinkriegen, ne? Meine 25 Kilo muss ich dann die Treppe hochheben, in der Hoffnung, ich habe jetzt am nächsten Morgen keinen Bandscheibenvorfall, also sitze ich da drinne, halte mein Radl ganz feste, damit es ja nicht an die anderen Radfahrer dran stößt, die Dinger sind ja teuer, nicht verkratzen dürfen, so. Auf die Toilette darf ich ja auch nicht gehen, weil dann fällt ja mein Fahrrad um. Also ist halt schon so eine Tortur.
0: Ja, wie ist es bei euch?
1: Ja, genau. Und jetzt kommen wir zu uns. deswegen sage ich, also wir sind dann eigentlich der logistische Ferrari. Mhm. Weil bei uns, das sage ich jetzt wirklich, bei uns steigt man in den Bus ein. Wir haben das Rad oder unser E-Bike in unserem Anhänger verladen, und zwar so verladen, in dem modernsten Radanhänger, den es gibt, mit Klicksystem, da passiert gar nichts. Die Fahrräder stoßen nicht aneinander, die werden nicht beschädigt, da passiert nichts. Man muss auch keinen Kraftaufwand haben, um die Fahrräder reinzubringen. So. Dann das Nächste, ich setze mich dann in unseren Bus rein, 5 Sterne, Luxusbus, setze ich mich rein und dann steht schon unsere liebe Stewardess dort und hat schon den heißen Kaffee in der Hand. Ja, besser geht's gar nicht, oder? Dann habe ich das Frühstück und dann geht es los. Na, das ist schon mal also das logistische Highlight.
0: Ja, also dann haben wir alle Vor- und Nachteile. Nee, haben wir noch lange nicht, aber wir haben auch noch ein bisschen Zeit. Wir sprechen über das Thema Radreisen mit euch, mit Schuhireisen. Und heute ist Peggy Burmann da und klärt uns ein bisschen auf, was eigentlich heißt mit dem Fahrrad.

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0: So, da sind wir doch wieder zurück. Hier ist die Reisesendung. Wir verreisen heute mit dem Bus, aber auch mit dem Fahrrad. Peggy Burmann von Schui Reisen ist da, hat uns gerade schon mal so ein bisschen die Vorteile aufgezeigt, was es heißt, eigentlich in den Bus zu steigen, sein Fahrrad dabei haben zu können und dann mit dem Radl loszulegen. Ein großer Vorteil ist ja wahrscheinlich auch, dass man dann weiter weg auf jeden Fall auch die Natur erkunden kann und nicht in seinem Umkreis bleibt, ne?
1: Genau, also wir fahren dann mit dem Bus in unser Zielgebiet. Das kann jetzt tatsächlich auch ganz Europa sein und das ist das Schöne, weil wir mit dem Fahrrad auch Europa erkunden können. Ne? Und das ist ja aus einer ganz anderen Betrachtungsweise, ne? Als das andere Reisen. So, und das heißt, wir fahren also mit unserem Bike-Anhänger, mit unserem Bike-Liner, so heißt ja unser Bus, und dem Bike-Anhänger, Fahrradanhänger auf Deutsch, fahren wir in unser Zielgebiet, in unser Hotel und checken dort ein. Und dann geht es am nächsten Tag mit dem Radl los, wenn wir, ich sag mal, im Umfeld sind, also so wie Altmühltal, können wir auch am gleichen Tag schon losradeln. Wenn wir aber weiter wegfahren, zu der Reise komme ich ja dann gleich, kommen wir im Hotel an und nehmen den Akku mit ins Hotelzimmer und am nächsten Tag geht's los. Und der Vorteil von unseren Radreisen ist einfach, dass der Bus auch nebenher fahren kann. Also das heißt, auch das Thema Sicherheit ist bei uns ganz groß. Sollte wirklich mal unterwegs jemand ein Pflaster brauchen oder die Fahrradflasche leer sein, unser Bikeliner ist in der Nähe, kann jemanden auffangen. Wir können auch an den schönsten Orten dieser Welt anhalten. Unser Bikeliner oder wir fahren dann zu unserem Bikeliner hin. Wir können dort Picknick machen. Nach so einer Radtour, wir sind geschafft, wir sind geschwitzt, steht die Stewardess schon mit einer Kaltschale da. Also das ist alles dieser logistische Vorteil.
0: Man muss sich auf so einer Radreise, wenn man dann ordentlich in die Pedalen tritt, muss man sich auch mal stärken zwischendrin. Ne? Schon wichtig.
1: Ja, ganz wichtig. Und deswegen ist es ja bei uns so, man muss dann auch nichts mitnehmen. Ne? Also vielleicht hat man ein Bananchen in der Jackentasche oder natürlich die Fahrradflasche sollte gefüllt sein mit Getränken, aber wir müssen uns keine Sorgen machen. Wir machen unsere Stops und unterwegs können wir wieder zu unserem Bus kommen und dort können wir uns verpflegen, dort können wir ein Picknick machen und dann auch vor allen Dingen an den schönsten Stellen. Also das können wir dann auch selber entscheiden.
0: Was auch ein großer Vorteil sein könnte, ich habe gesehen, ihr habt auch solche Radguides, die da mitfahren, ne?
1: Ja, das ist ja ganz wichtig. Und wir nehmen also bei unseren Auslandsreisen auch nur die ortsansässigen Radguides. Das heißt, wir haben auch ab 15 Personen schon den zweiten Radguide. Das ist auch ganz wichtig, dass für die Gruppe und dass die Gruppe sich nicht verliert oder dass wir auch nach Stärken und Schwächen schauen. Das ist auch ganz wichtig, also auch, dass man keine Angst hat, oh, könnte da jemand sein, der ist ein bisschen schneller als ich. Also keine Sorge, wir sind da eine Gruppe, auf die wird geachtet oder wird dann auch geteilt. Also nach Stärken und Schwächen, das ist also auch ganz wichtig.
0: Warum würdest du sagen, wenn man fahrradbegeistert ist und gerne mal hier auch im eigenen Umkreis mit dem Fahrrad unterwegs ist, warum sollte man sich mal trauen, einfach so eine Radreise auch zu machen?
1: Ja, weil man einfach auch die Entfernung genießen kann. Also es gibt, wir haben also welche Reisen bei uns besonders gut laufen. Das sind ja auch die Fernreisen, also wie Alba Adria. Wir fahren hier los und kommen unten am Mittelmeer raus. Oder jetzt bei der nächsten Reise, wir sind ja wirklich der Knaller und fahren mit unserem eigenen E-Bike nach Mallorca.
0: Ne? Wahnsinn. Müssen wir auch intensiver noch drüber sprechen. Machen wir auch. Hier in der Reisesendung. Heute geht es ums Thema Radreisen mit Schui Reisen und Peggy Bohmann ist noch ein bisschen da.

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1: Einfach mal rauskommen, den Alltag hinter sich lassen und neue Eindrücke sammeln. Das ist es doch, was Reisen ausmacht. In dieser Stunde nehmen wir euch gemeinsam mit Schui Reisen mit auf genau so eine Tour. Ich bin Heiko Gille und ein paar schöne Reiseeindrücke, die bekommt ihr gleich hier bei uns.
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0: Herzlich willkommen zurück, da sind wir wieder. Hier ist die Reisesendung und heute sprechen wir mit Peggy Burmann über das Thema Radreisen. Schulireisen bietet das Ganze an und du hast gerade schon gesagt, das ist jetzt nicht nur, dass man irgendwie so ein bisschen in die Alpen fährt oder so, sondern theoretisch kann man mit euch ganz Europa mit dem Fahrrad erkunden.
1: Wir erkunden ganz Europa mit dem Fahrrad, also wir fahren auch nach Norwegen und wir fahren auch nach Mallorca. Und das ist ja auch die Reise, die ich euch jetzt gerne mal ans Herz legen möchte. Ja. Wir waren dieses Jahr schon auf Mallorca. Die Reise war frühzeitig ausgebucht, weswegen wir natürlich die Reise auch wiederholen. Und das ist der absolute Knaller, weil wir können das eigene Fahrrad mitnehmen. Natürlich ist man in Mallorca noch nicht mal mit dem Flugzeug in knapp 2 Stunden. Mhm. Aber per Flieger haben wir natürlich nicht die Möglichkeit, ein E-Bike mitzunehmen, ne? Wegen des Akkus. Ja. Das darf nicht ins Flugzeug. Und deswegen bieten wir Mallorca per Rad an mit unserem super Bus und unserem Radanhänger. Und da können wir ganz bequem, wenn man sich das jetzt so vorstellt, wir fahren also runter Richtung Barcelona. Von dort geht die Fähre ab. Aber wir wollen ja nicht so lange unterwegs sein. Das heißt, wir machen natürlich eine Zwischenübernachtung in Frankreich.
0: Ach, schön.
1: Und dann fahren wir nach ganz bequem und chillig nach Barcelona. Mhm. Und von dort geht es auf die Fähre nach Mallorca.
0: Hat man auch eine kleine Schiffsreise dabei.
1: Genau, also alle Highlights mit. Ja, und dann der Vorteil ist vor Ort einfach, wir können Mallorca genießen mit eigenem Bus, mit eigenem Radl. Und wir können ja auch mit dem Bus an alle Stellen fahren und erst dort dann auch eine Tour beginnen. Ne? Wenn wir jetzt so Transmontana Gebirge fahren, Valdemossa, dann müssen wir nicht von Playa de Palma erst da hochradeln, sondern wir fahren mit dem Bus dann hoch und können dann dort die Küstenstraße fahren und die Landschaft nach Soler und alles, was es da zu sehen gibt. Also das ist wunderbar.
0: Warum ist Mallorca besonders schön mit dem Fahrrad zu erkunden?
1: Mallorca an sich ist sowieso eine Top-Insel. Ja. Also deswegen muss ich auch sagen, wir haben ja auch Mallorca noch als normale Reise im Programm. Und man darf nicht vergessen, Mallorca ist einfach mit die schönste Insel im Mittelmeer. Und man sollte nicht da immer den Ballermann in Verbindung mitbringen. Das ist auch nur eine Straße und zwei.
0: Das ist so.
1: Auch die haben ihre Daseinsberechtigung und wunderbar für junge Leute. Ist das toll, kein Problem. Aber Mallorca ist so groß und vielseitig. Also von der Landschaft her, wir haben die Berge. Wir haben wirklich traumhafte Strände. Wir haben schönes Wasser. Wir haben die Stadt von Palma. Wir haben Tapas-Bars. Wir haben Kulinarik. Wir können Wasser Sport machen. Es ist einfach eine tolle Insel und dies alles per Radl zu erleben, ne? Und ja, ist einfach auch ein völliger Trend. Also alle internationalen Renntour-Fahrradstelle oder wie man das so sagt, ne? Die sind alle im Februar, März auf Mallorca unterwegs zum Trainingslager, ne? Also da ist halt schon die Hölle los.
0: Ja. Klingt auf jeden Fall so, als sollte man das mal gemacht haben, wenn man Mallorca liebt, so oder so. Und ich glaube, man lernt die Insel nochmal ganz anders kennen, wenn man sich mit dem Fahrrad einfach von A nach B bewegt. Wir sprechen gleich weiter über Fahrradreisen und natürlich auch über diese ganz besondere Mallorca-Reise mit Schuhi-Reisen. Peggy Burmann ist heute da und gleich sind wir zurück.

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1: Da sind wir doch schon wieder. Hier ist die Reisesendung. Und heute ein spezielles Thema. Fahrradreisen mit Schuhi-Reisen. Und über eine Reise hat Peggy Burmann uns gerade schon ganz besonders informiert. Es geht nämlich nach Mallorca. Man lernt die Insel auf dem Fahrrad kennen. Bist du selbst schon mitgeschrampelt?
2: Also ich bin auch schon mitgestrampelt, aber bei dieser Reise nicht.
1: Ne? Okay, aber auch Premiere dann für dich, ne?
2: Ja, aber ich war jetzt dieses Jahr auch auf Mallorca zum Wandern und von daher kenne ich auch die Wege und die ganzen Radstrecken und das ist auf jeden Fall sehr spannend. Und wir haben auch unser Hotel deswegen direkt an der Playa de Palma gewählt vorne in Wassernähe und da ist im März einfach schon herrliches Wetter, ne? Und von dort können wir dann wunderbar losradeln, beziehungsweise unser Bus fährt uns an diese Stellen, von wo es dann losgeht. Ne?
1: Heißt, ihr fahrt dann immer wieder zu dem Hotel zurück?
2: Genau.
1: So sternförmig.
2: Genau. Hat den Vorteil tatsächlich, wenn mal das Wetter vielleicht nicht so gut sein sollte oder einer unserer Mitreisenden fühlt sich nicht so gut oder möchte lieber mal das Meer genießen, kann natürlich dann auch im Hotel bleiben. Ne? Das ist also auch ganz gut. Es ist kein Gruppenzwang, jeden Tag dort radeln zu gehen, sondern man kann auch einfach mal sagen, ich bleibe jetzt dort. Genauso kann man auch unterwegs oder könnte man auch unterwegs mal abbrechen. Ne? Also man muss jetzt keine Sorge haben, wenn man etwas nicht schaffen würde oder man fühlt sich nicht gut, dann, dann hört man auf, ruht sich aus und wartet, bis unser wunderbarer Bus kommt und man wird dann abgeholt. Ne?
1: Das finde ich persönlich ganz neutral gesprochen, aber bei euch auch das Schöne. Ihr bietet unglaublich viel an, aber das alles nur optional, also man muss nichts machen. Ne?
2: Ja, bei uns ist halt Komfort und Sicherheit also an erster Stelle. Ne? Also dieses Wohlfühlen, wir sind ein Unternehmen, was darauf also großen Wert legt, dass alle unsere Gäste sich wohlfühlen und dass man da auch Rücksicht drauf nimmt. Ne? Also wir sind keine Leistungssportler mit unseren Radreisen, sondern wir sind Genussradler und Genuss steht an unserer Stelle. Und das ist ja auch das, was wir jetzt in unserer Gesellschaft erleben. Also Genuss und Freizeit ist ein großer Aspekt und Wohlfühlen ist wichtig. Mhm. Sport ist wichtig, aber in Maßen. Ne? Also das heißt, ein bisschen Bewegung ist gut, dann schmeckt das Essen abends auch wieder besser oder das kalte Bier
1: man
2: hinterher
1: auch verdient
2: ist auch.
1: Dann, ja?
2: Ja, genau, dann hat man sich das verdient. Das ist total toll. Und, aber nein, wir sind keine Leistungssportler. Also von den Etappen könnte ich auch nochmal sagen, das ist auch ganz unterschiedlich. Wir haben so Leicht- bis Mittelstrecken. Das heißt, wir radeln je nach Höhenmeter. Die sind auch bei uns im Katalog angegeben oder können auch noch direkt mal bei uns erfragt werden. Das sind dann vielleicht so zwischen 45 und 80 Kilometer. 80 Kilometer ist dann schon eher viel, muss man sehen. Also Mallorca ist ja, gibt es flache Stellen, es gibt bergige Strecken. Mhm. Das kommt halt immer auf die Strecke an.
1: Ja.
2: Und wir haben vor Ort halt zwei super Guides. Ne? Das ist auch sehr wichtig zu wissen.
1: Wann ist die Mallorca-Radreise mit euch?
2: Die ist am 6.3. Ne? Also das heißt, am 6.3. haben wir die Radelsaison, weil im Februar sind immer schon die Leistungssportler dort, hatte ich eben erwähnt. Genau, mir fiel eben das Wort nicht an, die Leistungsradler, das sind eher die Rennradfahrer. Ne? Und wir sind ja mit unseren E-Bikes auch eher eine Ausnahme, weil wie gesagt, wir mit dem Bus dorthin fahren, das machen ja nicht viele. Und im März ist einfach schon herrliches Wetter. Also ich war jetzt im März mit kurzen Hosen auch schon wandern. Also das ist wirklich eine tolle Jahreszeit, dass es auch nicht so warm ist und man schön radeln kann, ja.
1: Alle Infos über diese Reise und weitere Fahrradreisen oder euer gesamtes Angebot, wo bekomme ich das?
2: Ja, natürlich bei uns auf der Website, also schui-reisen, schui mit Y. Mhm. Oder auch mich anrufen, Peggy auch mit Y, kann man sich merken. Oder halt auch unsere Damen im Büro anrufen.
1: Peggy, vielen lieben Dank, dass du uns mitgenommen hast. A, zum Thema Fahrradreisen mal so ein bisschen mehr aufgeklärt. Und B, diese wunderbare Mallorca-Radreise, die du im Gepäck hattest. Danke dafür.
2: Ja, sehr gerne. Dann bis bald. Ne? Tschüssi.

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1: Ich bin Diana Kramer. In Erfurt geht heute der zweitägige Bundesparteitag der AfD zu Ende. Zum Abschluss stehen Beratungen über Änderungen an der Parteisatzung und internen Regularien an. Nach Protesten zehntausender Menschen gestern will die Stadt Erfurt heute Nachmittag auch Bilanz zum Großeinsatz rund um den Parteitag ziehen.
2: Es war ja einiges erwartet worden. Verzögerungen durch Blockaden, vielleicht ein verhinderter Parteitag sogar. Aber die AfD hat ihr Programm ohne Probleme hier durchziehen können. Extrem frühe Anreise unter massivem Polizeischutz, Wahl der Chefposten wie geplant erledigt und sich geschlossen zeigen vor den anstehenden Landtagswahlen. Die Rechtsaußenpartei jedenfalls zeigt sich zufrieden. In Erfurt demonstrierten Zehntausende. Hier drinnen wurde das Treffen nur zwischendurch von plötzlich lauter Star Wars Musik gestört. Irgendjemand hatte Bluetooth-Boxen im Saal versteckt und diese dann aktiviert. Wer dahinter steckt, ist noch unklar. Jörg Ratsch, Erfurt.
1: Die Mehrheit der Erziehungsberechtigten in Deutschland hat keinen Überblick darüber, wie intensiv und womit überhaupt die eigenen Kinder Zeit in der digitalen Welt verbringen. In 65% aller Haushalte gibt es keinerlei zeitliche Beschränkungen für die tägliche Handynutzung, zeigt die Postbank Digitalstudie 2026. In 57% der Familien gibt es außerdem keine Regeln zur Nutzung sozialer Medien wie TikTok, Instagram oder YouTube. In Köln werden heute mehr als 1 Million Besucher zum Christopher Street Day erwartet. Ab dem Vormittag zieht die große CSD-Parade durch die Kölner Innenstadt.

0: vom Elfmeterpunkt. Thomas Thonfeld, Sportredaktion.
1: Im Viertelfinale trifft Frankreich auf Marokko. Die Marokkaner hatten Co-Gastgeber Kanada mit 3:0 besiegt.
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3: Schön, dass ihr dabei seid. In unserer Show geht's um traumhafte Strandurlaube, Kulturreisen, Wellnessurlaube und auch schöne Wander- und Fahrradrouten. Und natürlich kommen auch die kulinarischen Genüsse nicht zu kurz. Alles, was zu einer bunten Reiseshow im Grunde genommen dazugehört. Ihr hört Hin und Weg auf eurem Lieblingssender. Ich bin Heiko Gille, euer Moderator. Und wir checken jetzt am besten schon mal direkt gemeinsam ein.
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Ihr Lieben, ich begrüße euch zu einer brandneuen Ausgabe unserer Reiseshow auf eurem Lieblingssender und stellt euch doch an dieser Stelle einfach mal ein bisschen Italien vor, das alle Facetten in sich vereint. Fruchtbare Ebenen voller Weinberge, die sich bis an den Horizont erstrecken, Städte, die wie offene Geschichtsbücher wirken, Strände, an denen das Leben pulsiert und eine Küche, die einem das Herz erwärmt. Willkommen in der Emilia-Romagna. Diese Region liegt zwischen den sanften Hügeln des Apennin und der weiten Po-Ebene zwischen Adriaküste und alpinen Pässen. Oft wird sie als Italiens Genussregion bezeichnet und glaubt uns das völlig zu Recht. Unser Startpunkt der Reise ist an dieser Stelle Bologna. Wenn ihr zum ersten Mal durch die Altstadt schlendert, dann merkt ihr schon sofort, diese Stadt hat ein Tempo, das aber nie wirklich hektisch wirkt. Unter den berühmten Arkadengängen, die sich fast 40 Kilometer weit durch die Stadt ziehen, spielt sich das Leben ab. Ihr könnt bei Regen genauso entspannt spazieren wie in der glühenden Mittagssonne. Dann gehen wir auf die Piazza Maggiore. Da erhebt sich die Basilika San Petronio so mächtig, dass sie einst größer werden sollte als der Petersdom in Rom sogar. Und Bologna trägt gleich drei Spitznamen. La Grassa, die Fette, weil es hier die beste Küche gibt. La Dotta, die Gelehrte, denn sie ist Heimat der ältesten Universität Europas. Und La Rossa, die Rote, wegen der warmen Fassadenfarben, die im Abendlicht einfach zauberhaft glühen. Setzt euch auf die Piazza, nehmt einen Espresso oder vielleicht ein Glas Wein und lasst euch hineinfallen in dieses italienische Lebensgefühl. Bologna ist der perfekte Auftakt für unsere Reise durch die Emilia-Romagna. Gleich geht's weiter.

0: bin Paula und ich komme tatsächlich aus Wiesbaden. 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

Schön, dass ihr dabei seid, ihr Lieben. Ihr hört Hin und Weg, die Reiseshow. Und wir sind in der Emilia-Romagna unterwegs. Und jetzt in Modena. Kommt mit uns in eine Stadt, die italienische Leidenschaft gleich doppelt verkörpert. Auf der Straße sowie auf dem Teller. Denn Modena ist die Heimat von Ferrari, Maserati und Lamborghini. Allein der Name Maranello lässt die Herzen von Autofans hier höher schlagen. Im Ferrari-Museum könnt ihr eintauchen in eine Welt aus Chrom, Geschwindigkeit und purer Emotion. Und wenn ihr den Sound eines Ferrari-Motors hört, dann werdet ihr spüren, hier geht's nicht nur um Technik, hier geht's um Herzblut. Aber Modena kann auch leise und süß. Hier wird der Aceto Balsamico Traditionale hergestellt. Jahrelang gereift in kleinen Holzfässern, ein einziger Tropfen davon auf Parmesan oder auf frischen Erdbeeren und ihr versteht sofort, warum er auch als flüssiges Gold gilt. Die Piazza Grande mit dem romanischen Dom ist UNESCO-Welterbe und ein wunderbarer Ort, um ein wenig innezuhalten. Und fast nebenbei trefft ihr auf einen weiteren großen Sohn der Stadt, Luciano Pavarotti. Sein Geburtshaus ist heute Museum und wer durch die Straßen Modenas schlendert, hat fast das Gefühl, seine Stimme klingt immer noch in der Luft. Modena ist Genuss pur. Ob in Form von Pferdestärken oder kulinarischen Höhepunkten, solltet ihr auf jeden Fall erleben.

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1: Wir helfen euch, das perfekte Urlaubsziel zu finden. Damit eurem Traumurlaub auch nichts mehr im Wege steht, in unserer Show erfahrt ihr alles über beliebte Fernreiseziele und schöne Urlaube direkt vor der eigenen Haustür. Ich bin Heiko Gille, gebe euch Tipps, aber verreisen müsst ihr schon selbst. Schön, dass ihr dabei seid.
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In dieser Ausgabe unserer Hin und Weg Reiseshow reisen wir durch die wunderschöne Region Emilia-Romagna in Italien. Und da geht's jetzt nach Imola. Und hier schlägt das Herz sofort schneller, garantiert. Denn diese Stadt ist untrennbar mit Motorsport verbunden. Das Autodromo Enzo Edino Ferrari ist eine Legende. Hier hat die Formel 1 ihre Spuren hinterlassen. Wer einmal während eines Rennens auf den Tribünen steht, spürt den Boden vibrieren. Es ist ein Adrenalinschub, den man so schnell nicht vergisst, das sage ich euch. Doch Imola überrascht auch mit einer durchaus ruhigen und charmanten Seite. Ja, die Rocca Sforzesca ist eine alte Festung, thront über der Stadt und erzählt von Jahrhunderten voller Machtkämpfe und Geschichte. Von dort oben habt ihr einen wirklich traumhaften Blick über die Dächer der Stadt. In den kleinen Gassen warten Cafés, die perfekte Gelati servieren und Plätze, auf denen das Leben gemütlich dahin plätschert. Vormittags also Benzin in der Luft, nachmittags dann ein Cappuccino in der Sonne. Schöner kann's doch gar nicht sein. Imola zeigt auf jeden Fall auf, wie schön und kontrastreich das Leben sein kann. In Italien, in der Emilia-Romagna.

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1: Ich bin Diana Kramer. Viele Eltern in Deutschland wissen nicht, wie und womit ihre Kinder ihre Zeit auf TikTok, Snapchat und Co. verbringen. Laut einer Postbank-Digitalstudie verzichten die meisten auf feste Zeitlimits oder eine Kontrolle der Inhalte, wünschen sich aber Altersbeschränkungen für soziale Netzwerke.
2: In den meisten deutschen Familien gibt es der Studie zufolge außer beim Essen und Hausaufgaben kaum Regeln für Social Media. Bei 2/3 existiert selbst vor dem Schlafengehen kein Handyverbot. Viele Eltern vertrauen stattdessen auf die Eigenverantwortung der Kinder und kontrollieren die Nutzung bewusst nicht. Gleichzeitig fordern fast 9 von 10 Befragten eine Altersbeschränkung für die sozialen Medien sowie Handyverbote an Schulen. Insgesamt startet das digitale Leben von Kindern heute früher. Mehr als jedes zweite Kind bekommt das erste Smartphone vor dem 13. Geburtstag. Tanja Wagner, Nachrichtenredaktion.
1: Die AfD beendet heute mit Beratungen über Änderungen in der Parteisatzung und internen Regularien ihren Parteitag in Erfurt. Gleichzeitig reißt die Debatte über den Umgang mit der Partei nicht ab. Eine neue INSA-Umfrage zeigt, beim Thema Brandmauer ist die Bevölkerung in 2 Lager geteilt.
3: Die INSA-Umfrage für die Bild am Sonntag zeigt, wie gespalten die Menschen beim Thema AfD sind. Fast jeder Vierte findet es richtig, dass Union und SPD nicht mit der AfD zusammenarbeiten wollen. 39% halten das für falsch. Auch bei einem möglichen AfD-Verbot gehen die Meinungen deutlich auseinander. Zoe Tassovali, Redaktion.
1: Donnernde Kampfjets und das angeblich größte Feuerwerk aller Zeiten. Mit einer Rede in Washington hat US-Präsident Donald Trump den Schlusspunkt unter die Feierlichkeiten zum 250. Jubiläum der Vereinigten Staaten gesetzt. Trump beschwor am Unabhängigkeitstag das Bild einer von Gott auserwählten Siegernation, die dazu bestimmt sei, die Welt anzuführen. Danach erleuchteten hunderte Raketen den Himmel über der US-Hauptstadt. Laut den Veranstaltern sollte es das größte Feuerwerk der Geschichte sein. Die Rede war von 850.000 Pyroeffekten in 35 Minuten. Zum Sport. Bei der Fußball-WM steht das erste Viertelfinale fest. Frankreich trifft auf Marokko. Die Franzosen gewannen gegen Deutschland-Paraguay mit 1

0: Mein heutiger Gesprächspartner ist männlich. Name?
1: Lutz Jagdhuber.
0: Dein Alter?
1: 58.
0: Geburtsort?
1: Ja, ich bin im südlichen Afrika aufgewachsen, geboren, direkter gesagt in Namibia.
0: Dein Beruf?
1: Ich bin Mediziner.
0: Hast du Hobbys und wenn ja, welche?
1: Ja, sportlicher Seite, gerne Fußball, aber auch Leichtathletik. Alles, was irgendwie im Leistungsbereich ist und was schön aussieht, das gucke ich mir gerne an. Sei es Schwimmen, sei es Kunsttouren, sei es, kann auch mal Rugby sein. Alles, was ein gewisses Niveau hat, ein gewisses Level hat, wird auch schön und das genieße ich. Das gucke ich mir dann an.
0: Hast du so etwas wie ein Lebensmotto? Also muss kein Spruch sein, eine Art, wie du Dinge anpackst?
1: Ja, das ist mir kürzlich noch bewusster geworden, dass ich vor allem die Freude voranstelle, weil wenn ich der Freude folge, das setzt unheimlich Energie frei und das ist sehr, sehr schön. Dann laufen viele Dinge von alleine, du bist einfach im Flow, musst dir gar nicht groß nachdenken. Die Freude, das ist, folge deiner Freude, das ist total schön.
0: Mir fällt dazu was richtig Gutes ein. Das habe ich vor 2 Wochen etwa in mein Leben aufgenommen. Es gibt ja oft die Situation, jemand kommt zu dir und sagt, ich habe eine gute und eine schlechte Nachricht. Und früher habe ich dazu tendiert, erst die schlechte Nachricht. Ich habe es jetzt gedreht, ich will immer erst die gute Nachricht hören.
1: Ja, genau. Wenn du die Freude hast, dann wird die wahrscheinlich die schlechte Nachrichten überflügeln und dann sieht's ganz gut aus.
0: Und witzigerweise genau das passiert.
1: Ja, Freude hat einfach eine enorme Energie. Also da ist eine kleine Nuance, die ich lange auch selber verwechselt habe, ist Spaß und Freude. Spaß ist so ein Plätschern, das kannst du mal für ein paar Stunden haben, ob Bierfest oder Oktoberfest. Das ist Spaß oder auch mal so ein bisschen im Garten Fußball spielen mit den Kindern. Aber Freude ist das, was von innen rauskommt, was so richtig deine Augen glänzen lässt. Das ist Freude und das trägt dich, das ist super. Und beides ist toll, aber das eine trägt dich länger.
0: Ich wollte gerade sagen, nämlich wenn du Freude an einer Sache hast, kannst du auch eine Phase machen, die man vielleicht als Außenstehender nicht als Freude bezeichnet, weil du das einfach durchhältst, weil du hast ein Gesamtprinzip dahinter.
1: Ja, ganz genau. Ganz genau. Die Freude, die hat so auch eine enorme Schubkraft, die, genau wie du sagst, wenn's mal nicht so läuft, wenn du mal dieser Glühbirnenerfinder, der James Watt, der hat ja, glaube ich, erst beim Monatsten 1 Mal das hingekriegt, dass seine Birne leuchtet. Aber der hat immer weitergemacht, weil der war neugierig und in dieser Neugier hat viel Freude auch gesteckt. Und der hat immer weitergemacht, auch wenn die anderen gesagt haben, ach, das, wie soll denn das funktionieren? Wir haben doch alle Kerzen, lass das doch mal gut sein. Aber der hat einfach eine Freude gehabt. Die hat ihn bis zu seinem Ziel getragen und das war toll. Das war richtig toll.
0: Die Menschen, die mit dir zu tun haben, was meinst du, sagen die über dich? Was macht dich aus?
1: Meine Präsenz. Sei es in der Mannschaft, also sportlichen Mannschaft, sei es im Beruf, im Team. Die Präsenz, dass ich Dinge auffangen kann, kritische oder angespannte Situationen entschärfen kann, dass ich unterstützend wirke. Das mache ich gar nicht so vom Kopf her. Das muss ich jetzt machen und das habe ich antrainiert und solche Sachen. Das ist einfach mal naturell. Und die Leute, ja, letztlich auch in ihren Weg weiterzubringen. Sagen, ja, mach es doch, probier es doch. Weil wenn du es probierst und es klappt nicht, dann hast du es probiert. Und dann weißt du, ja, das ist was für mich oder ist nicht.
0: Wenn wir nachher noch vertiefen.
1: Ja, also die Präsenz, würde ich sagen, ist meine Stärke in einem Team.

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1: Er ist in Namibia geboren, kam für den Sport nach Deutschland und beschäftigt sich heute mit Medizin und inneren Blockaden. Lutz Jagdhuber ist mein Gesprächspartner.

0: Er ist Mediziner und mein Gesprächspartner Lutz Jagdhuber.
1: Erzähl mir was über Namibia. Also ich weiß, oder jetzt fange ich mit vorsichtigem Halbwissen an, weil ich durch berufliche Stationen sehr viele Sachen für einen deutschsprachigen Sender dort mal eingesprochen habe. Deswegen weiß ich, es gibt dort eine extremst große deutsche Community.
2: Ja, also extrem kann man nicht mehr sagen. Das war vielleicht mal größer, aber ich würde sagen, zum jetzigen Zeitpunkt sind es vielleicht 20.000.
1: Okay.
2: Nur warum das so auffällig ist, wenn man da runterfährt, ist, dass die kleinste Bevölkerungsgruppe in dem Land mit 12 verschiedene Nationen, also 12 Bevölkerungsgruppen, sind, weil die überall so Dienstleistungen anbieten. Das heißt, die haben eine Bäckerei, die haben eine Werkstatt, die haben Hotels, das sind alles und überall, wo du denkst, oh, der spricht ja Deutsch. Daher kommt das einem enorm viel vor. Und letztlich ist das eine kleine Gruppe, die sind schon seit 1880 dort im Land, haben sich da angepasst mit allen Höhen und Tiefen, was so ein Land mit sich bringt. Und in so einem Land ist ja der Regen das A und O. Den gibt's immer zu wenig. Und davon hängt die ganze Wirtschaft ab. Also hast du viel Regen, wächst das Gras, deine Rinder sind fett und deine Verkaufspreise sind gut und dir geht's glücklich. Ist das umgekehrt, dann hast du plötzlich Kopfschmerzen, Rückenschmerzen, weil alles nicht vorhanden ist. Also diese Länder sind sehr geprägt von dem Rhythmus der Natur, ja.
0: Lutz Jagdhuber ist mein Gesprächspartner und wie er nach Namibia gekommen ist, wie seine Familie dorthin gekommen ist, das ist gleich Thema hier im Gespräch.

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1: Ich bin Diana Kramer. Viele Eltern hier in Deutschland wissen nicht, wie und womit ihre Kinder ihre Zeit auf TikTok, Snapchat oder YouTube verbringen. Laut einer aktuellen Postbank-Digitalstudie verzichten die meisten auf feste Zeitlimits oder eine Kontrolle der Inhalte, wünschen sich aber gleichzeitig Altersbeschränkungen für soziale Netzwerke.
2: In den meisten deutschen Familien gibt es der Studie zufolge außer beim Essen und Hausaufgaben kaum Regeln für Social Media. Bei 2/3 existiert selbst vor dem Schlafengehen kein Handyverbot. Viele Eltern vertrauen stattdessen auf die Eigenverantwortung der Kinder und kontrollieren die Nutzung bewusst nicht. Gleichzeitig fordern fast 9 von 10 Befragten eine Altersbeschränkung für die sozialen Medien sowie Handyverbote an Schulen. Insgesamt startet das digitale Leben von Kindern heute früher. Mehr als jedes zweite Kind bekommt das erstes Smartphone vor dem 13. Geburtstag. Tanja Wagner, Nachrichtenredaktion.
1: Mit Videos zur Einstimmung auf die anstehenden Landtagswahlen im Osten des Landes hat die AfD ihren Parteitag in Erfurt fortgesetzt. Daneben geht es heute um Änderungen an der Bundessatzung und der Finanz- und Beitragsordnung der Partei. Die wesentlichen Punkte hatte der Parteitag gestern zügig abgehakt, wie die Bestätigung von Alice Weidel und Tino Chrupalla als Führungsduo. Die Böden in Deutschland trocknen immer weiter aus, besonders im Süden und Osten. Das liege jedoch nicht nur an der vergangenen Hitzewelle, sondern eher daran, dass es seit Monaten zu wenig regnet. Das zeigt der Dürremonitor des Helmholtz-Zentrums für Umweltforschung.
3: Süddeutschland leuchtet auf der Dürrekarte tiefrot und das hat Folgen. Vor allem Wälder geraten durch die hohen Temperaturen unter Stress. Dort steigt zum Beispiel das Risiko für Borkenkäfer. Auch die Flüsse könnten weiter Wasser verlieren, weil sie stark vom Grundwasser gespeist werden. Das erschwert unter anderem die Schifffahrt. Und wenn es in den kommenden Wochen nicht deutlich mehr regnet, müssen Landwirte auch bei Mais und Zuckerrüben mit schlechteren Ernten rechnen. Zoe Tassovali, Redaktion.
1: Zum Fußball. Bei der WM hat Norwegen um Stürmer Erling Haaland heute das Viertelfinale im Visier. Im Achtelfinale treffen die Skandinavier am Abend auf Brasilien. Frankreich und Marokko stehen bereits als Viertelfinalisten fest. Frankreich besiegte Deutschland schräg Paraguay mit 1:0 und Marokko setzte sich mit 3:0 gegen Kanada durch.
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0: Lutz Jagdhuber ist Mediziner, er ist mein Gesprächspartner und er hat uns schon verraten, dass er in Namibia geboren ist.
1: Wie bist du da hingekommen?
2: Durch in der damaligen Kolonialzeit und Kaiserzeit wurden von der damaligen kaiserlichen Regierung Handwerker gesucht. Der Großvater war Elektriker und hatte sich da beworben. Und die Großmutter und Großvater mussten, oder alle, die dann runter sind, mussten dann verheiratet sein, haben dann kurz vorab noch geheiratet und sind dann im Schiff runter. Und seitdem sind wir da präsent in dem Land, ja.
1: Okay, das heißt, deine Familie ist ausgewandert und das ist im Prinzip der Punkt, dass du da geboren bist, ja?
2: Genau.
1: Okay. Wie muss ich mir das vorstellen? Das heißt, du bist dort auch aufgewachsen?
2: Ich bin komplett aufgewachsen. Bin geboren, aufgewachsen, Kindergarten, Grundschule, weiterführende Schule. Ja, also ganz in dem System drinne gewesen.
1: Jetzt. Kannst du es ja vielleicht vergleichen? Das heißt, ist das dann ein schulisches System, wie es dir auch in Deutschland hätte passieren können? Oder gab es Unterschiede?
2: Es gibt insofern Unterschiede, dass man recht früh dreisprachig aufwächst. Also man hat sowieso sehr viel Kontakt mit anderen Kulturen. Das erweitert unheimlich den Horizont, macht dich auch flexibler, tolerant. Und wir hatten dann schon ab der fünften Klasse waren wir dreisprachig. Also die Unterrichtsfächer waren auch entweder in Englisch oder Afrikaans gewesen. Das würde es ein bisschen unterscheiden. Und letztlich das Schulsystem ist auch dem englischen System angepasst mit Schuluniformen. Ja, man gibt alles für die Schule, sei es im Sport, im Musikunterricht. Also die Schule wird da hochgehalten, der Name der Schule. So, das ist so ein bisschen dem englischen System geprägt. Ja.
1: Warst du ein guter Schüler?
2: Ja. Ich war ein guter Schüler, habe dann aber so mit der 8. Klasse oder so eigentlich andere Interessen gehabt. Zum Leidwesen der Lehrer. Ich wollte Fußballprofi werden oder Rockmusiker. Und naja, dann sind die Noten natürlich etwas ins Wanken gekommen. Und dann gab es Standpauken. Aber war meiner Neugierde zu schulden, war ich, glaube ich, einfach ein guter Schüler, weil ich neugierig war, egal in welchem Fach. Ja.
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0: Luzi Akthuber ist Mediziner, er ist sportbegeistert und mein Gesprächspartner.
1: Wie lange warst du in Afrika? Wann bist du dort weg?
2: Nach der Schule bin ich nach Südafrika in Kapstadt den Bachelor of Science abgeschlossen, das Studium, und bin dann nach Deutschland Anfang der 90er, ja, bin ich 1990 nach Deutschland und habe dann Medizinplatz in Marburg an der Uni begonnen.
1: Gab es noch einen, also du hättest ja auch in dem Land bleiben können, gab es noch familiären Bezug zu Deutschland oder was war das Entscheidende?
2: Das Entscheidende war letztlich, dass meine sportliche Karriere, also in dem Fall Fußball, doch recht gut war und ich auch von verschiedenen Trainern Angebote hatte, hier einzusteigen im höheren Bereich. Habe letztlich auch kurzzeitig in der zweiten Liga in der Übergangsphase mittrainiert, mitgespielt, habe dann aber einen Medizinplatz bekommen und habe mich dann für die akademische Laufbahn entschieden. Aber nach hier rüber zu kommen nach Deutschland war ja schon der sportliche Weg. Ich wollte es einmal einfach ausprobieren, hab's getan und war gut, dass ich das gemacht habe.
1: Wir sind schon bei dem Ausgang unseres Gespräches. Es gibt im Leben immer Punkte, selbst wenn man scheitert oder selbst wenn etwas nicht so läuft, wie es vielleicht im Kopf ausgedacht war. Es ist doch ein gutes Gefühl zu wissen, ich hab's gemacht, ich hab's probiert. Schlimmer ist, wenn man irgendwann feststellt, hätte ich es mal probiert. Das sind immer die schlimmeren Dinge im Kopf.
2: Auf jeden Fall. Also etwas nicht zu tun, das nagt an dir und das nagt viele Jahre an dir. Und deshalb ist es wirklich gut zu sagen, ich mache es. Und es wäre schön natürlich, wenn die Familie und Freunde dich unterstützen. Wenn nicht, dann mach es trotzdem. Wenn du sagst, das steckt in mir und ich will es ausprobieren. Wenn es nicht klappt, okay, dann hast du die Erfahrung gemacht, sagst vielen Dank, das war super und bist auch zufrieden und glücklich dann danach, weil du sagst, okay, das ist dann nicht mein Weg. Ich hab's gemacht und kann mich jetzt ganz entspannt auf einen neuen Weg.
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0: 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Es ist 14 Uhr. 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
1: Ich bin Diana Kramer. SPD-Chef Lars Klingbeil geht davon aus, dass die SPD-Bundestagsfraktion das Reformpaket der Koalition trotz Kritik an einzelnen Punkten mittragen wird. Er nehme derzeit keine anderen Signale wahr, sagte Klingbeil der Rheinischen Post. Natürlich werde die Fraktion im Gesetzgebungsverfahren genau hinschauen, aber der grundsätzliche Kurs sei zwischen den Spitzen der Koalition verabredet. Man habe eine klare Richtung eingeschlagen und Leitplanken benannt. Jetzt komme es darauf an, diesen Kurs konsequent weiterzugehen, so Klingbeil. Die AfD beendet heute ihren Parteitag in Erfurt. Gleichzeitig reißt die Debatte über den Umgang mit der Partei nicht ab. Eine neue Umfrage zeigt, beim Thema Brandmauer ist die Bevölkerung in zwei Lager geteilt.
2: Die INSA-Umfrage für die Bild am Sonntag zeigt, wie gespalten die Menschen beim Thema AfD sind. Fast jeder Vierte findet es richtig, dass Union und SPD nicht mit der AfD zusammenarbeiten wollen. 39% halten das für falsch. Auch bei einem möglichen AfD-Verbot gehen die Meinungen deutlich auseinander. Zoe Tassovali, Redaktion.
1: Die USA feiern das 250. Jubiläum ihrer Gründung. Am Abend gab es neben einer Rede von Präsident Donald Trump in Washington auch ein gewaltiges Feuerwerk. Allerdings funkte das Wetter dazwischen.
3: Auf der Festmeile hier in Washington gab es ein bisschen Chaos, als die Besucher wegen eines Gewittersturms evakuiert wurden. Keiner wusste wohin und wie es weitergehen sollte. Viele buhten. Die Militärüberflüge wurden abgesagt. Nur Trump ließ sich nicht von seiner Rede abbringen, die er überhaupt halten wollte, weil viele der eigentlich geplanten Performer im Vorfeld abgesagt hatten. Die ganze Fete war ihnen zu politisch. Trump sprach spät am hiesigen Abend. Dann stieg das Feuerwerk in die nasse Nacht. Tina Eck, USA.
1: Zum Sport. Bei der Fußball-WM steht das erste Viertelfinale fest. Frankreich trifft am kommenden Donnerstag auf Marokko. Die Franzosen gewannen gegen Deutschland / Paraguay mit 1:0. Marokko setzte sich mit 3:0 gegen Co-Gastgeber Kanada durch. Heute Abend kämpfen Norwegen und Brasilien im Achtelfinale ums Weiterkommen. Anstoß ist um 22 Uhr unserer Zeit. In der Nacht folgt dann noch das Achtelfinale Mexiko gegen England.
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0: Lutz Jagdhuber ist heute aktiv als Mediziner und Autor und er hat uns auch gerade schon verraten, dass er mal im Profifußball war.
1: Fußball ist nicht ganz mein Thema, trotzdem natürlich, wo hast du gespielt?
2: Ich war kurzzeitig, habe ich bei den Stuttgarter Kickers mittrainiert, war, wie gesagt, das war dann so in der Übergangsphase, wo ich mich dann zu Saisonbeginn dann für das Studium entschieden habe, weil dann auch der Platz kam, der Medizinplatz, naja, und den gibt man ja auch nicht so eben mal weg und ab. Zum Leidwesen des Trainers, der hatte gesagt, warum gehst du, welcher Verein ist hinter dir her, sag doch was. Ich habe gesagt, nein, es liegt nicht an einem konkurrierenden Verein, es liegt wirklich an einer akademischen Laufbahn.
1: Naja, wenn wir jetzt gerade so im Fokus der Weltmeisterschaft uns das anschauen, ist es natürlich auch, ich glaube, man darf das gar nicht unterschätzen. Ja, da geht es um viel Geld, ja, da geht es aber auch um viel Druck. Letztendlich muss man auch wissen, ob man einen solchen Weg gehen will, weil, ich sag mal, diese mediale Dauerberieselung, die Dauerbeobachtung, man muss damit umgehen können.
2: Ja, das ist die eine Sache. Und die andere Sache ist, wenn du den professionellen Weg eines Sportlers einschlagen möchtest, dann wäre es günstiger, wenn du früher in eine Leistungszentren kommst. Das hatten wir jetzt nicht in Namibia. Das war alles Freizeitsport. Und dann ist besser, wenn du schon mit 14, 15 oder noch früher diesen Leistungsweg einschlägst, dann hast du einfach viel, viel bessere Karten. Also das ist, ja, ich glaube, ich kam mit 22 oder so hin, das war dann schon für den Leistungsbereich Tuck zu spät.
3: Aber probiert.
2: War alles okay. War alles okay und das ist vollkommen in Ordnung so, ja. Ich hatte dafür ein abgeschlossenes Studium. Meine Eltern haben darauf bestanden, du wirst dein Studium abschließen. Dann kannst du machen, was du willst danach.
1: Der Klassiker.
2: Ja, und habe ich auch gemacht. Und dann habe ich das mit dem Sport gemacht, ja. Ich muss auch sagen, ich weiß nicht, ob ich das ewig hätte machen wollen, weil ich dann doch irgendwie auch gemerkt habe, dass die akademische Weiterbildung oder dieses Wissenshungrige war dann auch ein starker Drang von mir und ich war dann auch froh, als ich wieder in Vorlesungen sitzen konnte und vielerlei tolle Sachen gehört habe, gerade im Medizinbereich. Ich habe ja dann später auch das kombiniert in der Form von einer Sportmedizin, wo ich dann beides kombinieren konnte.
1: Das ist ja das Verrückte. Ich glaube, das ist auch das Faszinierende am Leben, an der Welt. Wir haben halt so viele Möglichkeiten und müssen uns halt immer wieder an Wegen auch entscheiden, was machen wir jetzt, wem gehen wir nach. Cool natürlich, wenn du noch zwei Sachen auch kombinieren kannst, ja.
2: Ja. Der Leistungssportbereich ist prägnant. Du hast die Sportler, die haben 5 bis 10 Jahre Zeit und wollen und müssen dann in der Zeit alles erreichen. Es zieht sich zwar ein bisschen länger, wir haben jetzt immer ältere Sportler, die auch locker bis 40 diszipliniert durchhalten, durchtrainieren. Aber im Großen und Ganzen musst du in dieser kurzen Zeit, wo du Leistungssportler bist, alles geben, auch dein Geld verdienen, um danach wirtschaftlich gut dazustehen. Und das musst du wollen. Also das heißt, deine Ernährung konsequent einhalten, dein Schlaf, du musst auf Partys verzichten, auf Sommerurlaube, du musst auf sehr, sehr vieles verzichten, wenn du diesen Weg konsequent eingehen möchtest, ja.
1: Na, und ehrlicherweise müssen wir sagen, es muss dir auch klar sein, es kann jederzeit schiefgehen.
2: Es kann. Es kann, das Risiko bleibt. 20-30%. Eine unglückliche Verletzung und du bist raus.
1: Ja. Ohne auch, dass du was machen kannst, weißt du? Wenn du nicht mehr die Leistungsfähigkeit abrufen kannst, bist du auf.
2: Ja. Ich bin trotzdem gerne mit Leistungssportlern zusammen. Ich habe später Leichtathleten betreut. Auch auf Weltniveau, das war sehr schön. Ich war mit den Olympischen Spielen unterwegs und dergleichen. Das ist wie so eine große Familie, insbesondere bei den Leichtathleten. Und habe dann auch viele bekannte Läufer kennengelernt. Aber die sind wirklich, die großen Leute sind bescheiden. Und das hat mich sehr angesprochen. Du sitzt mit denen am Frühstück, die sind ganz relaxed. Sagen sie, hi, ich bin der und der und setz dich. Und du kommst leicht mit denen ins Gespräch. Und heute Abend, weißt du, muss der so performen, so viel Leistung abrufen vor den 60.000, 80.000 Zuschauern. Und jetzt sitzt hier ein ganz, ganz entspannter und einfach bescheidener Sportler. Das ist sehr angenehm. Die Atmosphäre mit dem zusammen ist sehr schön. Das war jetzt bei den Leichtathleten. Ich weiß jetzt nicht, wie es bei Handballern ist oder anderen Leistungen, aber das war jetzt in dem Bereich der Leichtathletik.
1: Ich habe das meistens erlebt, dass Menschen, die erfolgreich sind, eigentlich ganz entspannte Zeitgenossen sind. Meistens sind die Leute drumherum das Problem, die abschotten.
2: Ja, ganz genau.
1: Ja, weil die haben natürlich den Job, das Feld frei zu machen, die Störungen alle wegzumachen. Ja. Und die sind halt, sag ich mal, oft nicht nett und dann steht ein Bild, was eigentlich gar nichts mit dem Menschen eigentlich zu tun hat. Ja, das heißt, du bist dann nach dem Studium auch so, ja, im Prinzip ja doch irgendwie dann immer dem Sport verbunden gewesen, ne? Was ich jetzt gerade höre.
2: Das bleibt halt nicht aus. Ich schiebe auch jetzt mit bei der WM, wie ich vorhin schon angedeutet habe, ich mag einfach guten Fußball und ich gucke mir gute Spiele an. Ich bin jetzt nicht der typische Fan, der jetzt unbedingt die Mannschaft XY unterstützen muss, sondern ich mag halt guten Fußball, der ein bisschen zelebriert wird, wo gezaubert wird, wo technisch das wirklich raffiniert gearbeitet wird. Und ja, da gibt's gute Trainer, kluge Köpfe, verrücktes Stars und dieses ganze Bunte, das macht's halt so schön, sowas sich mal anzugucken.
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0: Lutz Jagdhuber ist mein Gesprächspartner. 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
1: Was machst du denn heute?
2: Ich tanze. Das mache ich sehr gerne.
1: Ja,
2: aber ja, überwiegend Tänze aus Westafrika. Die tanzen ja meistens alleine, also synchron. Also nicht jetzt Paartänze, sondern Synchrontänze. Die sind sehr dynamisch, die Tänze, meistens mit Live-Trommlern und viele Drehungen, viele Sprünge. Das ist sehr schön. Ich spiele Fußball, Schwimmen und ab und zu Fitnessstudio, aber das eher weniger. Also mehr so Sachen, wo ich den ganzen Körper einsetzen kann.
1: Ich war aber jetzt eher im beruflichen Kontext. Aber trotzdem auch ein das heißt, was durchkommt, ist, du bist ein Bewegungsmensch, ne? Das heißt, das gehört dazu.
2: Ja, Bewegung hat einfach einen ganz großen Punkt. Die alten Anatomen bei uns haben gesagt, das ist ein Bewegungsapparat. Wir sind kein Sitzapparat oder ein Couchapparat, sondern ein Bewegungsapparat. Und ich halte mich jetzt nicht an deren Spruch, aber wenn man einfach den Körper bewegt, dann geht es denen gut. Also der Körper möchte sich bewegen, das ist einfach so. Dann kommen diese Zwickerlein nicht oder die kommen nur die ersten Schritte und dann hast du alles vergessen. Also ich bewege mich halt gerne. Und ja, das würde auch bei viele Krankheiten verhindern, sei es jetzt Übergewicht, Knochenschmerzen und dergleichen.
1: Naja.
2: Bewegung einfach gut.
1: Und wir können das auch alle in unseren Alltag, also ich bin jetzt gar nicht so der sportliche Typ, aber nichtsdestotrotz komme ich auf eine beachtliche Zahl von Schritten einfach durch die Art und Weise, wie ich meinen Tag gestalte. Habe ich einen Termin, stehe ich 3 Straßen weiter. Ich gucke das, was ich gehe gern beim Telefonieren, laufe ich gern durch die Natur. Das ist alles, was ich nicht vor dem Rechner machen muss, mache ich nicht vom Rechner.
2: Das ist sehr, sehr gut, weil es geht nicht um diese Gewichte im Fitnessstudio, sondern es geht wirklich darum, im Alltag einfach so viele Bewegungen wie möglich einzubauen. Und das, was du gerade schilderst, ist super. Man kann so viel in Bewegung machen. Ich meine nur, ob du jetzt telefonierst in Bewegung oder mit deiner Partnerin spazieren gehst und Quatsch, das ist ja mehr oder weniger das Gleiche. Das kann man alles in Bewegung.
1: Und etwas ganz Verrücktes ist ja, manchmal hat man irgendwelche Probleme tagsüber zu lösen. Und ich stelle fest, in Bewegung lösen sie sich leichter.
2: Das ist wie ein Reset. Sport, Tanzen, Fußball spielen, schwitzen. Du kommst raus und hast einen klaren Kopf und plötzlich ein Problem, das 3 Wochen alt ist, wo du die ganze Zeit nach einer Lösung suchst, hat sich auf einmal aufgelöst oder du hast eine Antwort parat und denkst, wie kommt denn das jetzt?
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0: 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Es ist 15 Uhr. 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
1: Ich bin David Büchner. Mit Videos zur Einstimmung auf die anstehenden Landtagswahlen im Osten des Landes hat die AfD in Erfurt ihren Parteitag fortgesetzt. Zu den Protesten mit zehntausenden Menschen gegen das AfD-Treffen wollen die Stadt und die Organisatoren heute Bilanz ziehen.
2: Im Großen und Ganzen blieben die Proteste friedlich. Aber es kam auch zu Angriffen auf Polizisten oder Pressevertreter. Teils mussten die Einsatzkräfte härter eingreifen, etwa mit Pfefferspray oder mit Schlagstöcken. Das zeigt eine erste Polizeibilanz. An den Anti-AfD-Demos, Kundgebungen und Sitzblockaden hatten nach Polizeiangaben rund 31.000 Menschen teilgenommen. Die Organisatoren sprechen von gut 50.000 Teilnehmern. Beim Parteitag selbst geht es heute eher um Formalien. Gestern hatten die Delegierten das Führungsduo Weidel-Kropalla im Amt bestätigt. Ursula Winkler, Nachrichtenredaktion.
1: Parteichef Lars Klingbeil geht davon aus, dass die SPD-Bundestagsfraktion das Reformpaket der Koalition gegen Kritik an einzelnen Punkten mittragen wird. Er nehme derzeit keine anderen Signale wahr, sagte der Bundesfinanzminister der Rheinischen Post. Natürlich werde die Fraktion im Gesetzgebungsverfahren genau hinschauen, aber der grundsätzliche Kurs sei zwischen den Spitzen der Koalition verabredet. Die Böden in Deutschland trocknen immer weiter aus, besonders im Süden und im Osten. Schuld ist aber nicht die Hitzewelle zuletzt, sondern eher, dass es seit Monaten zu wenig regnet, zeigt der Dürremonitor des Helmholtz-Zentrums für Umweltforschung.
3: Süddeutschland leuchtet auf der Dürrekarte tiefrot und das hat Folgen. Vor allem Wälder geraten durch die hohen Temperaturen unter Stress. Dort steigt zum Beispiel das Risiko für Borkenkäfer. Auch die Flüsse könnten weiter Wasser verlieren, weil sie stark vom Grundwasser gespeist werden. Das erschwert unter anderem die Schifffahrt. Und wenn es in den kommenden Wochen nicht deutlich mehr regnet, müssen Landwirte auch bei Mais und Zuckerrüben mit schlechteren Ernten rechnen. Zoe Tassovali, Nachrichtenredaktion.
1: In Köln ist am Mittag die CSD-Parade gestartet. An der Demonstration zum Christopher Street Day beteiligen sich rund 250 Gruppen mit etwa 60.000 Teilnehmern. Die Veranstalter rechnen mit bis zu 1 Million Besuchern. Der Kölner CSD ist eine der größten Veranstaltungen der queeren Gemeinschaft in Europa.
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1: Lass uns gerade nochmal dieses Medizinische einsortieren. Das heißt, du bist ein ganz normaler Hausarzt, mit dem ich mit jedem Zipperlein zu dir komme oder etwas spezieller?
2: Ich habe den Facharzt für Allgemeinmedizin, aber ich habe auch den Facharzt für Innere Medizin und bin in der Hausarztpraxis tätig und du könntest mit jedem Zipperlein zu mir kommen. Weiß ich nicht weiter, brauche ich noch einen speziellen Rat, schicke ich dich entsprechend, überweise ich dich entsprechend zu den Fachrichtungen. Kardiologen, Orthopäden, Gynäkologen, Urologen, was auch immer. Ne? Aber ich bin ganz normal in einer niedergelassenen Hausarztpraxis tätig.
1: Das heißt, du machst auch den ganzen Kram so privatärztlich oder kassenärztlich?
2: Es vermischt sich.
1: Okay. Das heißt aber, du kennst diese auch Problemstellungen unseres Gesundheitssystems, die ja nicht ohne sind. Für viele Dinge ist keine Zeit da und Dinge, die gebraucht werden, darf man nicht verschreiben. Das ist schon alles nicht ganz einfach, ne?
2: Ja, das ist zu einer großen Herausforderung für uns geworden. Wir besprechen das intern auch immer wieder. Wie lösen wir das? Einmal patientenorientiert. Wirtschaftlich ist ja auch wichtig. Es ist immer wichtig, sie wieder zusammenzusetzen und sagen, hier kommen wieder neue Anforderungen, hier kommen wieder neue Veränderungen. Wie können wir darauf reagieren oder wie können wir es am besten lösen?
1: Ich habe jetzt das Privileg, also ich habe eine Ärztin, die tatsächlich diese sprechende Medizin sehr ernst nimmt, was wirklich manchmal, also das heißt, das erste Mal sitzt man bei ihr 1,5 Stunden. Aber es ist verrückt, was für Sachen da zum Tage kommen.
2: Du meinst durch Reden?
1: Ja.
2: Ja. Ja, weil das ist, kann ich sehr, sehr gut verstehen, weil du durch das Gespräch, im Laufe des Gesprächs immer mehr bei dir auch feststellst. Und das ist ganz interessant. Wenn ich dich zum Beispiel frage, hast du Rückenschmerzen? Dann sagst du nein. Wenn ich dich das nach mehreren Sätzen nochmal fragst, sagst du ja. Wo du das jetzt sagst, fällt mir das ein. Es zwickt doch hier unten links. Durch das Sprechen kommen dann immer mehr Informationen raus. Und dadurch kann sie sich ein ganzheitliches Bild machen. Das kann ich schon gut verstehen.
1: Ja, es ist verrückt. Also ich hatte so ein Reizdarm-Thema und wir sind ja auch so eine Gesellschaft. Das, was du gerade gesagt hast, ist typisch für uns. Das heißt, wie geht's dir? Oh ja, gut. Ja, und weg. Ja. Und wenn du anfängst rumzubohren, auf einmal stellst du fest. Und ich habe dann irgendwann auch gesagt, nee, es ist da und ich merke es. Ich hatte mich nur dran gewöhnt. Und wenn du dann irgendwie an einem Tisch das mal erzählst, boah, damit mache ich schon rum. Und auf einmal, ja, ich auch. Ja. Dann denkst du, Mist, es ist der halbe Tisch hier, hat das gleiche Problem. Aber das Schöne an der Sache ist, es lohnt sich halt richtig damit umzugehen, weil es geht auch wieder weg, wenn man das Richtige macht.
2: Es erleichtert auch das, was du gerade erzählt hast, was du geschildert hast, sich auszutauschen. Und wenn du Leute hast, die ähnliche Erfahrungen gemacht haben, dann es erleichtert, dass du einfach jetzt mal daraus mit rausgekommen bist und gesagt, ich habe Reizdarm, kann jemand das verstehen und mitreden können, dann bist du nicht mehr allein im Boot. Weißt du, wir Menschen sind Gesellschaftstiere und wir wollen verstanden werden und wir wollen dabei sein, wir wollen in der Gruppe dabei sein. Und wenn welche dabei sind, muss ich gar nicht die ganze Gruppe sein, aber wenn 2, 3 dich verstehen, dann fühlst du dich einfach wohler und das führt zur Entspannung und dir geht's einfach besser.
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0: In Namibia ist er geboren. Für den Sport ist er nach Deutschland gekommen. 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
1: Damit sind wir beim Thema, ne? Es geht oft um Stress reduzieren. Du hast oft das Wort Lebendigkeit gesagt. Und nun verstehe ich auch, warum das Buch Tanz mit deiner Seele heißt, weil das passt ja 1A zu dir.
2: Ja, das ist die Seele, oder wir nennen es meistens ja Seele, wir können es auch innere Stimmung nennen oder innerer Weg oder wie auch immer, sagen wir Seele, das ist am einfachsten. Ja, die lebt ja in uns, ne? Und wenn die nicht so richtig raus kann, dann kann die sich manchmal auch körperlich zeigen. Wenn sie irgendwie eingeklemmt ist, sag ich mal, in Form von, wenn ich zu sehr in mich an Norm halte oder an Vorschriften oder an Regeln, dann kann das sein, dass sie nach vielen Jahren, nicht sofort, aber nach vielen Jahren dann sagt, oh, ich möchte das nicht. Ich möchte nicht immer von 8 bis 5 diese Tätigkeit machen. Das tut mir einfach nicht gut. Da kann schon mal ein Kopfschmerz anfangen. Dann kann schon mal was mit dem Darm anfangen oder mit dem Herzen oder so. Und dann ist gut, dieses Symptom zu nehmen und sagen, oh, okay, erstmal vielen Dank, dass du da bist, Symptom. Und zweitens, gut, dass ich drauf gehört habe und nicht ignoriert habe. Ich kann es natürlich auch jahrelang mit irgendwelchen Tabletten glattbügeln, dass ich das jetzt mal annehme. Man muss jetzt natürlich nicht übertreiben. Wenn ich einmal im Jahr Kopfschmerzen habe, muss ich nicht sofort eine große psychologische Suche machen. Aber wenn das immer wieder auftritt, dann würde ich mal sagen, ja, ich suche mal danach, was kann es sein? Ja, und dann kommst du der ganzen Sache schon näher.
1: Jetzt leben wir ja in einer, wenn ich mich umgucke, eigentlich in einer wunderbaren Zeit. Ich glaube, selten ist es den Menschen so gut gegangen. Die wenigsten leiden Hunger. Irgendwie kommen wir alle zurecht. Und trotzdem fehlt es doch irgendwie an vielen Stellen am Glück, ne?
2: Ja, das ist sehr, sehr interessant. Das hab ich jetzt auch schon oft beobachtet. Ich habe mich das dann auch gefragt. Ich sag, letztlich hast du ja alles, genau was du sagst. Du hast ein Dach über dem Kopf, du hast genug zu essen, du bist abgesichert, aber irgendwo fehlt so ein bisschen das Glück. Und da habe ich dann auch schon beobachtet, dass Leute, die glücklich sind, ich gucke mir gerne Leute an, es gibt Leute, die glücklich sind. Das können junge Leute sein, können alte Leute sein. Und dann gucke ich, was machen die irgendwie so, dass die so dieses Strahlen im Gesicht haben, dieses Wow. Und das ist nicht gekünstelt, sondern man merkt ja den Unterschied, ob das jemand künstelt aufsetzt oder dass das wirklich echt von drin herauskommt. Und da ist es immer wieder auffällig, dass die Leute, die, ich habe das da auch in meinem Buch geschrieben, alle Emotionen richtig ausleben. Ne? Sei es, wenn jemand verstorben ist, dann sollte ich auch richtig trauern. Und nicht trauern einfach wegdrücken und denken, ach, das ist, ich gehe jetzt doch mal auf die Feier, dann hänge ich nicht zu Hause rum und trauere, sondern ich nehme diese Trauer wirklich ernst. Ne? Und ich lasse mir auch ein paar Monate Zeit, um diese Person zu trauern. Weil wenn ich in dieser Trauer eine Tiefe erreiche, dann werde ich auf der Gegenseite, wenn die Trauer vorbei ist, werde ich dann auch wieder eine tiefe Freude erleben können. Dann kann ich auch richtig feiern, dann kann ich richtig mich mit Freunden treffen, dann kann ich mich richtig ausleben. Also das ist wichtig schon, einmal die großen Emotionen wie Freude, Trauer, die richtig tief zu spüren und wahrzunehmen und auch auszuleben. Und aber auch allen anderen Emotionen, sei es Wut, Hass, von mir aus Eifersucht, Scham, die alle mal anzugucken, die ich in mir habe und denen auch immer mal kurz eine Zeit geben und sagen, ja, ich bin jetzt auch neidisch auf die Leute da drüben, dass sie das und das haben. Das ist vollkommen in Ordnung. Gib diesen Emotionen auch mal einfach kurz Aufmerksamkeit, weil wenn ich denen allen eine Aufmerksamkeit gebe, dann fühlt sich meine Seele wohl, ne? Und dann habe ich ein Gesamtbild. Dann bin ich einfach komplett in mir als Person. Das Unterdrücken ist nicht gut, wenn ich sage, ich schäme mich nicht oder ich habe keinen Neid oder ich bin nicht wütend. Das wird nicht lange gut gehen. Ne? Wenn ich meine Wut immer unterdrücke, die muss irgendwo raus, da ist Dampf im Kessel. Ne? Geh von mir aus ins Stadion und schimpf auf den Schiri. Sag, Schiri, du Pfeife, was soll denn das? Der Schiri hat damit nichts zu tun mit deiner Wut, aber das ist dein Ventil, das rausgeht. Und nach dem Spiel fühlst du dich einfach gut. Also das ist wichtig, das zu machen.
1: Gerade Neid und Wut, das sind spannende Themen, weil oft ist man ja auf irgendwas neidisch und verhält sich dann auch merkwürdig. Da lohnt es sich wirklich, auf den Grund zu gehen, auf was bin ich da wirklich neidisch, ja? weil viele leben halt echt auch nach außen Dinge, die sie eigentlich gar nicht brauchen und wollen. Das lebe, sehe ich so oft, ja. Also es lohnt sich, in diese Gefühle zu schauen, ja.
2: Wirklich interessant. Und viele Sachen fangen ja auch in der Familie an. Ich bin auf meinen Kollegen neidisch, aber vielleicht bin ich eher auf meinen Bruder neidisch, weil der vor Papa vielleicht ein größeres Fahrradgeschenk gekriegt haben, als ich 16 war oder sowas. Da überträgt man auch manchmal. Das ist mal ganz gut, das zu differenzieren. Hat das überhaupt was mit den Kollegen zu tun oder hat das eigentlich gar nichts mit denen zu tun?
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0: 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Es ist 16 Uhr. 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
1: Ich bin Babit Büchner. Der AfD-Parteitag in Erfurt ist am Nachmittag zu Ende gegangen. Die gestern im Amt bestätigten Parteichefs Alice Weidel und Tino Chrupalla sprachen zum Abschluss noch einmal zu den Delegierten. Chrupalla bedankte sich dabei unter anderem bei der Polizei, die das Treffen abgesichert hatte. Gestern hatten zehntausende Menschen gegen den Parteitag demonstriert. Die Polizei zählte bis zum Nachmittag rund 31.000 Teilnehmer. Die Stadt und die Organisatoren der Proteste wollen heute Nachmittag eine Bilanz ziehen. SPD-Parteichef Lars Klingbeil geht davon aus, dass seine Bundestagsfraktion das Reformpaket der Koalition trotz Kritik an einzelnen Punkten mittragen wird. Er nehme derzeit keine anderen Signale wahr, sagte Klingbeil der Rheinischen Post.
2: Die SPD musste beim Reformpaket einige Kröten schlucken, etwa, dass Arbeitgeber deutlich mehr Spielraum für befristete Arbeitsverträge bekommen sollen. Seine Fraktion werde im Gesetzgebungsverfahren genau hinschauen, aber der grundsätzliche Kurs sei in der Koalition verabredet, so Klingbeil. Er betont auch eine sozialdemokratische Handschrift in dem Kompromiss und nennt als Beispiel die geplante Ausweitung der Reichensteuer. Monatelang hatte die schwarz-rote Koalition über das riesige Reformpaket gestritten. Ursula Winkler, Nachrichtenredaktion.
1: Viele Eltern wissen gar nicht so genau, wie und womit ihre Kinder ihre Zeit auf TikTok, Snapchat und Co. verbringen. Laut einer Postbank-Studie verzichten die meisten auf feste Zeitlimits oder eine Kontrolle der Inhalte.
3: In den meisten deutschen Familien gibt es der Studie zufolge außer beim Essen und Hausaufgaben kaum Regeln für Social Media. Bei 2/3 existiert selbst vor dem Schlafengehen kein Handyverbot. Viele Eltern vertrauen stattdessen auf die Eigenverantwortung der Kinder und kontrollieren die Nutzung bewusst nicht. Gleichzeitig fordern fast 9 von 10 Befragten eine Altersbeschränkung für die sozialen Medien sowie Handyverbote an Schulen. Tanja Wagner, Nachrichtenredaktion.
1: Und zum Sport. Bei der Fußball-WM hat Norwegen heute das Viertelfinale im Visier. Im Achtelfinale treffen die Skandinavier am Abend auf Brasilien. Frankreich und Marokko stehen bereits als Viertelfinalisten fest. Frankreich besiegte Deutschland / Paraguay mit 1:0 und Marokko setzte sich mit 3:0 gegen Kanada durch.
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0: Der Mediziner Lutz Jagdhuber ist mein Gesprächspartner, in Namibia geboren. Er liebt den Mannschaftssport und er ist mein Gesprächspartner.
1: So, wir alle tragen irgendwelche Sachen in uns rum, die uns blockieren, die vielleicht verhindern, dass wir an die Stelle kommen, wo wir hinwollen. Und wenn ich jetzt so auf dein Buch gucke, das ist schon so ein bisschen auch ein Rezeptbuch, um da rauszukommen, ne?
2: Ja, die Idee ist, also ich will nicht missionieren. Missionieren ist nicht mein Ding, das mag ich auch nicht, wenn ich missioniert werde. Ich will nur Optionen anbieten, Möglichkeiten anbieten. Sagen, das kannst du machen. Ob du das letztlich machst, ist deine Entscheidung und deine Verantwortung. Aber ich gebe dir Optionen, von mir aus auch Rezepte. Und zu der Frage Blockaden. Ja, in unserer Gesellschaft haben wir komischerweise das Thema Blockaden ist so ein Einheitsbrei, sage ich mal. Ich habe eine Blockade. Aber Blockaden haben ja ganz unterschiedliche Qualitäten, von ganz leicht bis ganz schwer. Wir haben das ganze Spektrum an Blockaden. Und du kannst erstmal ganz viele Blockaden, die ganz leichten Blockaden, kannst du ja schnell lösen, indem du einfach fragst, habe ich da irgendwas oder stelle ich mich jetzt aber an oder warum möchte ich jetzt nicht zu der Tennisveranstaltung? Was blockiert mich da? Ist das der Trainer oder so? Wenn ich mich dann frage, stimmt das überhaupt? Habe ich überhaupt was gegen den? Nee, eigentlich nicht. Oder ja, doch. Und dann gehst du zum Tennis und der schüttelt dir die Hand und ist glücklich und dann ist diese kleine Blockade einfach aufgelöst. Also man muss da wirklich unterscheiden zwischen leichten Mitteln und großen Blockaden. Und eigentlich sind nur die großen Blockaden für uns interessant. Diese kleinen und mittleren Blockaden, die wir uns selber oft aufbauen, da kann ich als Idee mitgeben, guck mal, was die Kinder machen. Die Kinder sind ja so spontan, die sind so lebendig, die lösen diese kleinen Blockaden einfach so auf. Na, ich gebe dir da mal ein Beispiel. Kinder sind auf dem Weg zur Schule und haben vielleicht Angst vor irgendeiner Prüfung hin und her. Was machen Kinder? Die hüpfen auf einem Bein, die drehen sich im Kreis, die gehen ein bisschen rückwärts und kommen dann in die Klasse und haben vieles einfach vergessen. Na, das können wir auch machen, so kleine Blockaden einfach so auflösen. Und bei den größeren
1: Ein Satz muss ich sagen zu den kleineren Blockaden, die können auch blöd sein und immense Wirkungen haben. Das kennt jemand vielleicht, was weiß ich, da ist abends noch eine Veranstaltung und da denkt man, ach, da ist der da und muss ich da hin und ist es nicht viel schöner, zu Hause zu bleiben? Und wenn man dann da ist, merkt man, es ist alles gut, es ist alles fein, es ist ein schöner Abend und man lernt vielleicht wichtige Menschen kennen. Deswegen auch die Kleinen, es lohnt sich da dran zu gehen, ja, wie die Kinder.
2: Auf jeden Fall, es lohnt sich auf jeden Fall, genau was du sagst, pack es dann an, tu es.
1: Genau.
2: Du hast es dann getan und du hast gesehen, es war doch gar nicht so wild gewesen und ganz oft wird das dann ein toller Abend und wie du sagst, man lernt dann auch oft ganz tolle Leute kennen, ne? Weil du dann einmal siehst du, jetzt ist die Blockade weg und mir geht's gut, die Entspannung ist da und dann, wenn die Entspannung da ist, kommt die Leichtigkeit.
1: Genau. So, große Blockaden.
2: Große Blockaden sind eine Herausforderung, wenn es bei der großen Blockade bleibt. Dann kann man natürlich viele Wege gehen. Also du kannst einen Psychologen aufsuchen, du kannst in der Alternativmedizin Lösungsmöglichkeiten suchen, du kannst Gespräche mit den Nachbarinnen suchen. Also da gibt's Optionen, die ich auch befürworte, die man auch auf jeden Fall machen kann. Ich selber gehe bei großen Blockaden anders heran. Das mache ich natürlich nicht im Praxisbereich, das mache ich außerhalb des Praxisbereichs und ich sage auch den Leuten gleich, das ist kein Heilversprechen oder keine Heilung. Ich biete euch was an und zwar geht es darum, meine Großmutter, mütterlicherseits konnte das, die hatte die Fähigkeit, in Leute reinzuschauen. Dann ist es eine Generation übersprungen und jetzt kam es dann irgendwie so, dass ich das weiterführe, dass ich in die Leute reinschaue und so eine Bilderfolge habe. Und aus dieser Bilderfolge kann ich dann viel Informationen gewinnen, die ich dann der Person klären kann und mitteilen kann. Und hier geht es hauptsächlich darum, dass diese Person durch diese Informationen erstmal weiß, was ist in ihr los, weiterhin, dass sie Klarheit bekommt. Und wenn sie diese Klarheit bekommt, kann sie mit ihrem Alltag und mit ihrer Situation viel mehr anfangen. Weil wenn du Klarheit hast, kommt auch deine Energie zurück und denkst, jetzt weiß ich, warum das so ist. Und dann kannst du auch entscheiden, gehe ich den Weg oder den Weg. Wenn das alles noch in so einem Gesudel da ist, dann weißt du nicht, was du machen sollst. Hast du aber Klarheit. Es geht gar nicht darum, dass die Klarheit immer nur das Gute ist, sondern es kann auch was nicht so Gutes sein. Aber wenn du Klarheit hast, kannst du Schritte machen und dann fühlst du dich gut.
1: Wie muss ich mir das jetzt vorstellen, wenn wir uns hier beide unterhalten? Bekommst du Bilder oder ist das etwas, was du bewusst ansteuern musst?
2: Ja, genau. Ich steuere das bewusst an. Ich mache das jetzt in unserem Gespräch nicht. Das wird mich auch ablenken und verrückt machen. Ich mache das in einem ruhigen Raum, wo ich dann anhand von deines Bildes mir dann die Bilder in dir abrufe. Genau.
1: Ich versuche nur so ein bisschen für mich zu verstehen, was kommen da für Bilder oder was könnten da für Bilder kommen?
2: Ja, das ist spannend. Das kann ich dir gar nicht sagen, was kommt, weil es bei jeder Person eigene Bilder sind. Es sind komplett eigene Bilder. Das ist für mich auch so, so spannend. Ich bin da richtig immer neugierig drauf. Was kommt denn jetzt? Und meistens ist es eine Bildgeschichte. Sag mal, ich sehe dich auf dem Marktplatz. Du unterhältst dich da mit ein paar Wirtsleuten. Das ist, sag mal, eine Situation. Oder dann kommt eine Pferdekutsche. Und der sagt zu dir, steig auf, fahr weg. Und dann endet die Szene. Und dann plötzlich bist du im Dschungel zu finden. Und wenn diese Dschungelszene weg ist, dann geht's weiter am Strand. Und auch verschiedene Jahrhunderte, da gibt's keine Festregeln oder so. Die Bilder, ich warte dann immer und dann kommt das nächste Bild. Ich warte dann wieder, komm. Und irgendwann am Ende zu dieser Frage hört das dann auf. Dann kommt für den Tag keine Bilder mehr. Und dann weiß ich, jetzt ist abgeschlossen und ich kann dann mit dir drüber sprechen.
1: Okay, das heißt, aus vielen Bildern versucht man dann ein großes Gesamtbild zu machen.
2: Ein großes Gesamtbild und vor allen Dingen den roten Faden aus den ganzen Geschichten. Auch wenn die jetzt verschiedene Szenen sind und wenn es verschiedene Jahrhunderte sind und verschiedene Umgebungen und Landschaften, gibt es da meistens einen roten Faden, der dir irgendwas sagen möchte. Und den teile ich dann den Leuten mit, ja.
1: Wo liegen denn deiner Meinung nach in unserer Gesellschaft die meisten Blockaden?
2: Das ist eine sehr gute Frage. So auf die Kürze würde ich sagen, haben wir viele Blockaden selber gemacht, die einfach nicht da sind.
1: Also tatsächlich kann ich sogar mitreden. Das ist also mein Trauma war irgendwie jahrzehntelang die Schulzeit. Und das hat auch immer, sobald eine Situation war, die irgendwie nach Schule aussah, habe ich zugemacht. Aber in Wirklichkeit hatte ich da schon eigentlich viel früher mit abgeschlossen. Aber es war halt irgendwie, lief immer noch so ein bisschen.
2: Wir haben ja sehr gute Leute, sei es in der Wirtschaft, im Gesundheitssystem, im Schulwesen. Wir haben ja überall sehr gute Leute. Und diese Leute kann man auch zusammenführen und auf gewisse Fragen eine Antwort suchen. Nicht zu lang, da nicht tagelang irgendwelche Tagungen machen. Das bringt meines Wissens nach nicht so viel. Aber wenn du in 2-3 Stunden kann man viele Sachen dann auch lösen, die für die Schule gut sind, fürs Gesundheitssystem gut sind. Und weil wir machen uns da so viele Blockaden, weil wir einfach auch nicht miteinander reden. Das eine System redet nicht mit das Gesundheitssystem, vielleicht zu wenig mit dem Schulwesen. Und dadurch entstehen auch Blockaden und wir schimpfen auf die anderen und es ist so viele Blockaden in der Luft, die eigentlich durch Kommunikation, wie du schon gesagt hast, gelöst werden können.
1: Ja.
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0: Luzi Aktober ist mein Gesprächspartner heute hier. Wir haben über vieles gesprochen, über Namibia, über Sport, über innere Blockaden. Tanz mit deiner Seele heißt sein aktuelles Buch.
1: Wer sollte denn dein Buch mal lesen?
2: Das kann ein junger lesen, ein junger Mensch lesen, kann aber auch die 90-jährige Dame lesen. Weil es ist dafür geschrieben, dass so einfach, das ist zeitlos geschrieben. Und das ist, wenn du sagst, ich möchte Esprit haben, ich möchte Leichtigkeit in meinem Leben haben, ich beantworte die Fragen, die am Ende des Kapitels sind, damit ich selber weiß, wo ich stehe und was ich machen kann. Ich bin auch ehrlich, ich gucke mir einfach mal einen Spiegel an und beantworte die Fragen. Und dann ist das eigentlich für männlich, für weiblich, für jung, für alt, kannst du dieses Buch lesen. Schönes Reisebuch kannst du mitnehmen. Also ja, dafür ist das geschrieben. Ich habe das gar nicht gezielt für eine Gruppe geschrieben, sondern einfach für den Menschen, der einfach sagt, du weißt was, da fällt mir was Interessantes ein. Ich habe das Buch neulich einem Millionär geschenkt. Und da legt er das zur Seite und sagt, das kann ja wohl nicht wahr sein. Ich habe alles. Ich habe alles. Aber jetzt steht da auf dem Titel Tanz mit seiner Seele. Und das fehlt mir. Ich möchte einfach leben. Ich möchte irgendwas machen. Dann sagt er, ich lese das Buch gleich. Also, und das, erst als er das gesagt hat, oh, was, und zur Seite gelegt hat, sagt er, oh, warum will er das jetzt nicht lesen? Aber er sagt, ich habe alles, aber trotzdem fehlt mir drinnen was. Ich will einfach meine Lebendigkeit finden. Und genau solche Leute, ne, ob jung, ob alt, ob reich, lies es einfach, damit du Esprit in dein Leben bekommen kannst.
1: Ich finde diese Kombination bei dir so spannend. Also wir haben dieses klassisch-medizinische, was ja so wissenschaftlich eingeordnet ist, auf das folgt das oder wenn das passiert, machen wir das. Und dann gibt es aber diese spirituelle Note da drin. Das ist, erlebt man nicht ganz so oft.
2: Ja, weißt du, es hat auch Courage und Mut gekostet, damit ich damit rausgehe. Und ich bin aber froh, dass ich das gemacht habe, weil es ist einfach in mir drinne. Und ich würde mich selbst belügen, wenn ich das weiterhin nicht rausgebracht hätte, auch wenn ich Schulmediziner bin. Ich bin Schulmediziner und ich mache auch die klassischen schulmedizinischen Sachen. Weißt du, wenn einer Bronchitis hat, dann hilft mir das Spirituelle wenig oder bedingt. Dann braucht er vielleicht bei schwersten Fieber oder braucht er möglicherweise ein Antibiotikum. Dann bekommt er das Antibiotikum. Oder wenn ich mein Bein gebrochen habe, dann kann ich das Spirituelle hinten dran stellen. Erstmal brauche ich einen Gips auf das Bein und ein Röntgenbild und entsprechende Wundversorgung, wie auch immer. Aber das Spirituelle ist bei mir da, ist ein Teil davon. Und wenn der Wunsch da ist und der Bedarf da ist, dann setze ich es auch gerne ein. Aber meistens außerhalb der Praxis oder in Form des Buches oder dergleichen, ja.
1: Wobei natürlich ja das Spirituelle auch in den medizinischen Berufen ja durchaus auch unsichtbar wirkt, ne? Das heißt natürlich, wir wissen, der weiße Kittel hat eine Bedeutung. Wir wissen, wie man vielleicht manche Sachen macht, haben eine Bedeutung und bringen auch schon was.
2: Auf jeden Fall, genau.
1: Ja,
2: genau.
1: Ja, und ich glaube, das ist nicht umsonst gibt es ja auch Heilungserfolge, die wir uns nicht erklären können, weil ja, irgendetwas passiert da auf einer anderen Ebene und wenn wir das annehmen, dann tragen wir unseren Teil wahrscheinlich auch dazu bei.
2: Ja, also das sehe ich auch so. Also viel Heilungspotenzial ist ja im Patienten selber oder in der Person selber. Und wir geben dem oft einen Schubs oder einen Anstoß oder einen Hinweis, dass er sagt, aktiviere ich mal das und dann werde ich auch gesund. Also die Tablette alleine macht dich nicht gesund. Das ist dein ganzes System, die das als Hilfe nimmt und dich gesunden lässt.
1: Ja, nicht umsonst gibt's ja Tabletten in unterschiedlichen Farben und Größen, weil auch das hat natürlich irgendeine Auswirkung auf uns. Je schwerer es zu schlucken ist, umso mehr nehmen wir es halt auch wahr, ne?
2: Oder habe ich jetzt noch nie drüber nachgedacht, weil ich auch.
1: Aber das. Doktor, ich habe mal eine Reportage drüber gelesen. Also gibt es tatsächlich Studien, was gibt über Erwartungshaltung und wie ja. Und was. Also das ist schon ganz kurios, ja.
2: Okay.
1: Aber. Auf der anderen Seite, wenn wir solche Wesen sind und auf sowas reagieren, finde ich das auch in Ordnung, das zu nutzen. Und also ich habe da gar kein Problem mit.
2: Ja, wir können alles nutzen. Wir können, wie gesagt, die chinesische Medizin nutzen, die aus Indien, die ayurvedische. Wir können Naturheilkunde, Homöopathie, Bachblüten, Schulmedizin, wir können ja einfach, wir haben ein Riesenspektrum. Ich glaube, wir haben noch nie so ein großes Spektrum gehabt, so viele, so ein Buffet an Heilmöglichkeiten. Das muss man natürlich dann das Richtige zur richtigen Zeit raussuchen. Das ist immer wichtig. Ne?
1: Aber noch ein Punkt zum Schluss unseres Gespräches, dieses Hinschauen natürlich, ne? Das braucht auch so eine gewisse Art von Mut, denn manchmal, wenn ich schaue, was mache ich so, wo bin ich verstrickt, es tut halt auch weh, ne?
2: Ja, und deshalb, das kann wehtun und deshalb sage ich, mach es schrittweise. Also nicht alles auf einmal, kann es zu viel werden. Wir haben ja unseren Alltag, wir wollen unseren Alltag auch. Ich meine, jeder hat irgendwie so seine Aufgabe, Geld zu verdienen und so. Deshalb mach es dosiert, schrittweise, nicht sagen, jetzt kläre ich alles und mach alles und steig aus, mach es dosiert, dann hast du mehr Erfolg, fällst vielleicht nicht so zurück, sondern wenn du schrittweise vorankommst, setz dir einfach ein Ziel, sag, ich will das jetzt in den nächsten Jahr klären. Dann hast du einen guten Zeitraum, bist entspannt und wirst auch gute Ergebnisse haben.
1: Und dann tanz mit deiner Seele.
2: Dann tanz mit deiner Seele. ganz genau.
1: Ich danke dir für die spannenden Einblicke. Ich kann nur empfehlen, wirklich damit auch zu arbeiten. Die Reflexionsfragen sind hilfreich auf dem Weg. Und manchmal sieht man auf den ersten Blick nicht, was einen blockiert. Und es ist eine gute Methode, um der Sache näher zu kommen. Und die Zeit ist so schade, um sich blockieren zu lassen. Wir können so viele tolle Dinge machen.
2: Ganz genau. Also genieß es, das Buch zu lesen mit viel Freude und die Fragen zu beantworten, weil die Fragen sind für dich. Ich habe nichts davon, sondern die sind ganz für dich und sollen dich dir Möglichkeiten geben, dass du weiterkommst und dass du, weil das Ziel ist, Leichtigkeit und glücklich zu sein.
1: Danke dir für das Gespräch.

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0: 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Es ist 17 Uhr. 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
1: Ich bin Babit Büchner. Die Polizei in Erfurt hat zum Abschluss des AfD-Bundesparteitags eine positive Bilanz ihres Einsatzes gezogen. Polizeisprecher Patrick Martin sagte:
2: Grundsätzlich können wir ein absolut positives Resümee ziehen. Wir hatten ja insgesamt 31.000 Versammlungsteilnehmer bei den Gegenprotesten. Es war eine riesige Personenanzahl, die sich hier in der Stadt bewegt hat. Und dass da trotz alledem alles weitgehend friedlich geblieben ist, das ist Gegenstand eines durchaus positiven Resümees der Thüringer Polizei. Auch, dass der AfD-Bundesparteitag pünktlich beginnen konnte und störungsfrei seinen Verlauf nehmen konnte, ist ein wichtiges Einsatzziel, das erreicht wurde.
1: Trotzdem, es wurden 11 Einsatzkräfte und auch mehrere Medienvertreter verletzt. 65 Straftaten seien aufgenommen worden, so die Polizei. Dazu werde nun weiter ermittelt. Bundeskanzler Friedrich Merz sieht Deutschland mit dem eingeschlagenen Reformkurs seiner Regierung auf dem richtigen Weg in eine erfolgreiche Zukunft. Die besten Jahre Deutschlands liegen nicht hinter uns, es liegen, wenn wir es richtig machen, sehr gute Jahre vor uns, sagte Merz beim Landesparteitag der CDU-NRW in Düsseldorf. Der Kanzler zeigte sich überzeugt, dass die Mehrheit der Bevölkerung bereit sei, Reformen mitzutragen. In Köln ist am Mittag die CSD-Parade gestartet, einer der größten Umzüge dieser Art in Europa. An der Demonstration zum Christopher Street Day beteiligen sich rund 250 Gruppen mit etwa 60.000 Teilnehmern.
3: Aufwendig geschmückte Wagen, bunte Kostüme und viel Musik. In den Menschenmassen gibt es aber auch bekannte Gesichter, etwa NRW-Innenminister Reul. Er freut sich über rund 1 Million Zuschauer an den Straßenrändern, die ein Statement abgeben würden. Ex-Gesundheitsminister Lauterbach, in Köln mit bunter Blumenkette um den Hals unterwegs, sagt, so wichtig wie jetzt sei der CSD noch nie gewesen. Die Rechte queerer Menschen stünden zunehmend unter Druck. Ursula Winkler, Nachrichtenredaktion.
1: Und zum Sport. Jürgen Klopp soll dem Deutschen Fußballbund für das Amt als Bundestrainer zugesagt haben. Das berichtet zumindest Transferexperte Fabrizio Romano. Man messe Details zum Vertrag und auch zu einem Ausstieg als Chefstratege bei Red Bull aber erst noch besprechen, schrieb er auf der Plattform X. Eine offizielle Bestätigung dafür gibt es weiter nicht.
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0: 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Es ist 18 Uhr. 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
1: Ich bin Babette Büchner. Die AfD hat heute in Erfurt ihren zweitägigen Parteitag beendet. Die Polizei zog zum Abschluss eine positive Bilanz zu ihrem Einsatz bei den Gegenprotesten. Dennoch seien 11 Einsatzkräfte verletzt worden, sagte Polizeisprecher Patrick Martin.
2: Insgesamt hat die Thüringer Polizei 65 Straftaten aufgenommen. Die werden auch Gegenstand weiterer Ermittlungen sein. Es wurden auch mehrere Medienvertreter angegriffen, zum Teil verletzt. Auch da werden die Ermittlungen der Thüringer Polizei dazu noch weitergeführt werden. Aber trotz alledem muss man sagen, das Wochenende verlief größtenteils friedlich. Die angekündigte Gewaltfreiheit, von denen viele Bündnisse gesprochen haben, hat sich somit auch bestätigt.
1: Vom Protestaktionsbündnis Widersetzen hieß es, die Demonstranten hätten Großes geleistet. Man müsse aber auch ehrlich sein, es sei nicht gelungen, den Parteitag zu verhindern. SPD-Parteichef Lars Klingbeil geht davon aus, dass seine Bundestagsfraktion das Reformpaket der Koalition trotz Kritik an einzelnen Punkten mittragen wird. Er nehme derzeit keine anderen Signale wahr, sagte Klingbeil der Rheinischen Post.
3: Die SPD musste beim Reformpaket einige Kröten schlucken, etwa, dass Arbeitgeber deutlich mehr Spielraum für befristete Arbeitsverträge bekommen sollen. Seine Fraktion werde im Gesetzgebungsverfahren genau hinschauen, aber der grundsätzliche Kurs sei in der Koalition verabredet, so Klingbeil. Er betont auch eine sozialdemokratische Handschrift in dem Kompromiss und nennt als Beispiel die geplante Ausweitung der Reichensteuer. Monatelang hatte die schwarz-rote Koalition über das riesige Reformpaket gestritten. Ursula Winkler, Nachrichtenredaktion.
1: Das Ölkartell OPEC Plus will mehr Öl in den Markt pumpen und erhöht die Produktion im August um täglich 188.000 Barrel. Das müsse allerdings nicht so bleiben, hieß es. Die Marktlage soll das weitere Vorgehen bestimmen. Schon in den vergangenen Monaten hatte die OPEC Plus den Ölhahn moderat weiter aufgedreht. Wegen einer Aschewolke des Vulkans Ätna auf der italienischen Mittelmeerinsel Sizilien ist der Flugverkehr am Flughafen Catania bis 19 Uhr eingeschränkt worden. Verbindungen müssen gestrichen oder umgeleitet werden. Der über 3.300 Meter hohe Ätna bricht regelmäßig aus und wird ständig überwacht.
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0: 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Es ist 19 Uhr. 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
1: Ich bin Babette Büchner. Die AfD hat heute in Erfurt ihren zweitägigen Parteitag beendet. Zum Abschluss bekräftigten die Vorsitzenden Alice Weidel und Tino Chrupalla den Machtanspruch der Partei.
2: Die AfD präsentierte sich bei diesem Parteitag professionell organisiert, transportierte etwa frühzeitig die Delegierten in die Messehalle, um Protestierenden und Straßenblockaden draußen zu entgehen. Parteichefin Alice Weidel ist gestärkt, ihr Co-Chef Tino Chrupalla nach einem schlechten Wiederwahlergebnis dagegen angeschlagen. Zumal sich auch in den hinteren Reihen viele Weidel-Kandidaten durchsetzten. Und auch auffällig, trotz Aussicht auf Regierungschancen in Ostdeutschland, mäßigt sich die AfD nicht in Programm und Worten wie andere rechte Parteien zuletzt in Europa. Ronny Thorau, Nachrichtenredaktion.
1: Wenige Tage vor Beginn des NATO-Gipfels in Ankara haben die türkischen Behörden bei Razzien in mehreren Provinzen zahlreiche Menschen festgenommen. Darunter befänden sich Journalisten, Wissenschaftler und Mitglieder linker Gruppierungen, berichteten türkische Medien und Gewerkschaften. Die Behörden bezeichnen die Razzien als Teil von Ermittlungen zur Terrorismusbekämpfung. Kritiker sagen dagegen, es gehe darum, Proteste zu verhindern. Erkämpfte Rechte verteidigen und wachsende Queerfeindlichkeit anprangern, das will der Kölner CSD. Bei der Parade heute zum Christopher Street Day ziehen 250 Gruppen mit etwa 60.000 Teilnehmern durch die Straßen.
3: Aufwendig geschmückte Wagen, bunte Kostüme und viel Musik. In den Menschenmassen gibt es aber auch bekannte Gesichter, etwa NRW-Innenminister Reul. Er freut sich über rund 1 Million Zuschauer an den Straßenrändern, die ein Statement abgeben würden. Ex-Gesundheitsminister Lauterbach, in Köln mit bunter Blumenkette um den Hals unterwegs, sagt, so wichtig wie jetzt sei der CSD noch nie gewesen. Die Rechte queerer Menschen stünden zunehmend unter Druck. Ursula Winkler, Nachrichtenredaktion.
1: Das Ölkartell OPEC Plus will mehr Öl in den Markt pumpen und erhöht die Produktion im August um täglich 188.000 Barrel. Wie es weitergeht, soll anschließend die Marktlage bestimmen, hieß es. Schon in den vergangenen Monaten war der Ölhahn moderat weiter aufgedreht worden. Der Kerngruppe der OPEC Plus gehören Saudi-Arabien, Russland, Irak, Kuwait, Kasachstan, Algerien und der Oman an.
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0: Es ist 20 Uhr. 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
1: Ich bin Babit Büchner. Die AfD hat heute in Erfurt ihren zweitägigen Parteitag beendet. Zum Abschluss bekräftigten die Vorsitzenden Alice Weidel und Tino Chrupalla den Machtanspruch der Partei. Weidel sagte:
2: Wir sind eine 30% Volkspartei und wir sind bei weitem die stärkste Kraft in Ostdeutschland. Wir werden regieren. Wir wollen Verantwortung übernehmen.
1: Die Polizei zog unterdessen eine positive Bilanz zu ihrem Einsatz bei den Gegenprotesten. Dennoch seien 11 Einsatzkräfte und mehrere Medienvertreter verletzt worden, sagte Polizeisprecher Patrick Martin. 65 Straftaten seien aufgenommen worden. Dazu werde nun weiter ermittelt. Wenige Tage vor Beginn des NATO-Gipfels in Ankara haben die türkischen Behörden bei Razzien in mehreren Provinzen zahlreiche Menschen festgenommen. Darunter befänden sich Journalisten, Wissenschaftler und Mitglieder linker Gruppierungen, berichteten türkische Medien und Gewerkschaften. Die Behörden bezeichnen die Razzien als Teil von Ermittlungen zur Terrorismusbekämpfung. Kritiker sagen dagegen, es gehe darum, Proteste zu verhindern. Und zum Sport. Jürgen Klopp soll dem Deutschen Fußballbund für das Amt als Bundestrainer zugesagt haben. Das berichtet zumindest Transferexperte Fabrizio Romano.
3: Ein Vollzug ist das Ganze nicht, denn selbst der Transferexperte schreibt ja, Details zu Klopps Vertrag und auch zu seinem Ausstieg bei Red Bull müssten noch besprochen werden. Seine grundsätzliche Bereitschaft, Bundestrainer sein zu wollen, hatte Klopp ja schon in der Nacht auf Samstag bei Magenta TV deutlich gemacht.
4: Also ich bin bereit.
3: Auch da erklärte Klopp aber schon, dass zunächst noch Details mit dem DFB und Red Bull geklärt werden müssten. Insofern kein neuer offizieller Stand, aber dass Jürgen Klopp beim DFB der Wunschnachfolger für Julian Nagelsmann ist und die Chancen gut stehen, das stimmt weiter. René Tochrau, Nachrichtenredaktion.
1: Bei der WM nimmt Norwegen unterdessen die nächste Premiere ins Visier. Nach dem ersten Sieg in einem K.O.-Spiel bei einer Fußball-Weltmeisterschaft wollen die Skandinavier jetzt ins Viertelfinale einziehen. Im Achtelfinale trifft das Team um 22 Uhr unserer Zeit auf Brasilien. Um 2 Uhr morgens spielt dann anschließend Co-Gastgeber Mexiko gegen England.
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1: Ich bin Babit Büchner. Bundesfinanzminister Lars Klingbeil hat die im kommenden Jahr geplante höhere Neuverschuldung im Bundeshaushalt verteidigt. Im ARD-Sommerinterview sagte Klingbeil:
2: Dass wir Schulden machen, hat damit zu tun, dass wir unsere Bundeswehr aufrüsten, dass wir modernisieren. Ich meine, man kann sich gegenüber Putin nicht mit der schwarzen Null verteidigen. Wir wollen, dass unser Land 20 Jahre lang wenig Ausgaben in Rüstung aufholt. Und das tun wir und dafür nehmen wir Geld in die Hand.
1: Das Kabinett will morgen den Regierungsentwurf des Haushalts 2027 beschließen. Dabei ist eine Netto-Kreditaufnahme von fast 119 Milliarden Euro geplant. Nach 98 Milliarden Euro 2026. Die AfD hat heute in Erfurt ihren zweitägigen Parteitag beendet. Zum Abschluss bekräftigten die Vorsitzenden Alice Weidel und Tino Chrupalla den Machtanspruch der Partei.
3: Die AfD präsentierte sich bei diesem Parteitag professionell organisiert, transportierte etwa frühzeitig die Delegierten in die Messehalle, um Protestierenden und Straßenblockaden draußen zu entgehen. Parteichefin Alice Weidel ist gestärkt, ihr Co-Chef Tino Chrupalla nach einem schlechten Wiederwahlergebnis dagegen angeschlagen. Zumal sich auch in den hinteren Reihen viele Weidel-Kandidaten durchsetzten. Und auch auffällig, trotz Aussicht auf Regierungschancen in Ostdeutschland, mäßigt sich die AfD nicht in Programm und Worten wie andere rechte Parteien zuletzt in Europa. Ronny Torau, Nachrichtenredaktion.
1: Im Ukraine-Krieg gehen die Kämpfe weiter. In der Nacht sei der russische Militärflughafen auf der besetzten Halbinsel Krim ins Visier genommen worden, teilte der Generalstab in Kiew mit. Russland griff verschiedene Ziele in der ukrainischen Großstadt Charkiw mit Drohnen und Raketen an. Nach Angaben des zuständigen Gouverneurs wurden dabei mindestens ein Mensch getötet und 11 weitere verletzt. Köln war noch nie so voll wie in diesem Jahr, sagen die Veranstalter. Etwa 1,5 Millionen Menschen haben sich heute die Parade zum Christopher Street Day angeschaut. 250 Gruppen und etwa 60.000 Teilnehmer zogen durch die Innenstadt. Dabei liefen viele Politiker mit, darunter Claudia Roth, Karl Lauterbach und NRW-Innenminister Herbert Reul. Der Kölner CSD ist eine der größten Veranstaltungen der queeren Gemeinschaft in Europa.
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1: Ich bin Babette Büchner. Im Bundeskabinett soll morgen der Regierungsentwurf des Haushalts 2027 beschlossen werden. Im ARD-Sommerinterview rechtfertigte Finanzminister Lars Klingbeil nun die geplante höhere Neuverschuldung und äußerte sich auch zu den jüngsten, teilweise umstrittenen Reformplänen der Regierung.
2: Auch der Finanzminister hat offensichtlich mitbekommen, dass vor allem die geplante Krankschreibung ab dem ersten Tag viele Menschen aufregt. Klingbeil plädiert da jetzt für Pragmatismus in der Umsetzung.
3: Im Parlament und wenn das Gesetz vorliegt, muss man das sehr pragmatisch machen.
2: Dass die Reformen für Menschen auch Belastungen bedeuten, rechtfertigt Klingbeil damit, dass das eben die Folge von jahrzehntelangem Reformstau sei. Aus Berlin, Ronny Thorau.
1: Die AfD hat heute in Erfurt ihren zweitägigen Parteitag beendet. Die Polizei zog eine positive Bilanz zu ihrem Einsatz bei den Gegenprotesten. Dennoch wurden 11 Einsatzkräfte verletzt, sagte Polizeisprecher Patrick Martin.
4: Insgesamt hat die Thüringer Polizei 65 Straftaten aufgenommen. Die werden auch Gegenstand weiterer Ermittlungen sein. Es wurden auch mehrere Medienvertreter angegriffen, zum Teil verletzt. Auch da werden die Ermittlungen der Thüringer Polizei dazu noch weitergeführt werden. Aber trotz alledem muss man sagen, das Wochenende verlief größtenteils friedlich.
1: Vom Protestaktionsbündnis Widersetzen hieß es, die Demonstranten hätten Großes geleistet. Man müsse aber auch ehrlich sein, es sei nicht gelungen, den AfD-Parteitag zu verhindern. Ägypten hat mit einer großen Zeremonie das neue Hauptquartier für die Streitkräfte des Landes eingeweiht. Mit einer Fläche von rund 90 Quadratkilometern ist es etwa so groß wie Lissabon. Der als Oktagon bezeichnete achteckige Komplex ist damit größer als das Pentagon, das lange als weltweit größter Bau für ein Verteidigungsministerium galt. Die geschätzten Kosten für den Bau liegen bei umgerechnet rund 50 Milliarden Euro. Und zum Sport. Norwegen nimmt die nächste Premiere ins Visier. Nach dem ersten Sieg in einem K.O.-Spiel bei einer Fußball-Weltmeisterschaft wollen die Skandinavier jetzt ins Viertelfinale einziehen. Im Achtelfinale trifft das Team um 22 Uhr unserer Zeit auf Brasilien. Um 2 Uhr morgens spielt dann anschließend Co-Gastgeber Mexiko gegen England.
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5: If you never toured again, would it worry you?
6: I don't know. No, I don't think so.
5: Wouldn't worry you.
6: But because the only thing about that, you see, is that performance for us. See, it's gone downhill, performance. Because we can't develop when no one can hear us, you know what I mean? So for us to perform, it's difficult. Gets difficult each time.
5: You mean they don't listen to you, and therefore you don't want to do that?
6: Oh, yeah, we want to do it. But if we're not listened to, then and we can't even hear ourselves, then we can't improve. In that. We can't get any better. So we're trying to get better with things like recording.
7: Auf die Frage des Interviewers, ob ihn das beunruhigen würde, wenn er nie wieder auf Tournee gehen würde, antwortete Paul, das glaube ich nicht, denn das Problem dabei ist, dass unsere Performance immer schlechter wird, weil wir uns nicht weiterentwickeln können, wenn uns niemand hört. Deshalb wird es für uns jedes Mal schwieriger aufzutreten. Wir wollen es gerne tun. Aber wenn uns niemand zuhört und wir uns selbst nicht einmal hören können, dann können wir uns nicht verbessern. Wir können nicht besser werden. Deshalb versuchen wir uns durch Dinge wie Studioaufnahmen zu verbessern. Das war die eine Begründung, warum die Beatles keine Konzerte mehr geben wollten und nur noch im Studio weitermachen wollten. Ein anderer Grund war Angst.

0: Es ist endgültig Schluss, sagte Paul McCartney am 29. August 1966. Ab sofort bin ich kein Beatle mehr, sagte George Harrison am gleichen Tag und meinte damit, er wolle kein Beatlemania-Darsteller mehr sein. Der 29. August 1966 war ihr endgültig letzter Konzerttermin vor zahlendem Publikum. Hallo und willkommen im Kramladen mit Volker Rebell und mit einem Rückblick auf teilweise dramatische Ereignisse vor 60 Jahren. Der Sommer 1966 markierte für die populärste Liveband der damaligen Popwelt einen entscheidenden Wendepunkt. Was war passiert? Alle Zeitzeugenberichte, ob journalistisch, offiziell oder persönlich, zeichnen fast das gleiche Bild. Die Beatles wurden auf ihrer Welttournee im Sommer 1966 körperlich bedroht, politisch instrumentalisiert und sie waren psychisch ausgelaugt. Die Tourneen wurden von kulturellen Konflikten, politischer Willkür und religiösen Kontroversen überschattet. Die Band erkannte, dass Live-Konzerte unter diesen Bedingungen nicht mehr möglich waren. Speziell die Ereignisse in Asien und in den USA führten schließlich zur Entscheidung, nie wieder auf Tour zu gehen. Für die musikalische Entwicklung der Beatles war diese Entscheidung ein Befreiungsschlag. Ihr aktueller Entwicklungsstand im Sommer 1966 war ihr neues Album Revolver mit produktionstechnisch revolutionären Songs wie Tomorrow Never Knows. Aber live spielten sie zu dieser Zeit immer noch ihre alten, simplen, frühen Single-Hits.
1: Danke schön, vielen Dank, Ola. The next song, nächstes Lied, is called I Feel Fine.

Das war der Kontrast und Widerspruch zugleich. Gerade hatten sie am 22. Juni 1966 die Abmischung ihres neuen, wegweisenden Albums Revolver abgeschlossen, hatten diese neuen, innovativen Songs im Kopf, die die Popmusiker auf ein neues, qualitatives Level hoben, Songwunderwerke wie Tomorrow Never Knows, Eleanor Rigby, Taxman, I'm Only Sleeping, Love You Too, Got to Get You Into My Life und so weiter. Und zwei Tage später, am 24. Juni, standen sie im Zirkus Grunebau in München auf der Bühne und spielten im Rahmen der Bravo Beatles Blitz-Tournee alte, simple Rock'n'Roll-Songs aus ihrer Anfangszeit I'm Down, I Wanna Be Your Man, She's a Woman und Rock'n'Roll Music.

Routiniert spielten und spulten die Beatles ihr altes Tourprogramm herunter. Nicht sonderlich gut, wenn man sich die Aufnahmen von der Bravo Beatles Blitztournee anhört, was daran lag, dass sich die Beatles kaum selbst hörten wegen des immensen Geschreis der Fans. Doch es lag wohl auch daran, dass sie nicht sonderlich gut vorbereitet waren, sprich offenbar ihr Live-Programm kaum geprobt hatten, denn immer wieder vergaßen sie einzelne Worte oder gar ganze Textzeilen. Kein Wunder, diese Live-Shows waren ihr Pflichtprogramm, aber im Kopf und musikalisch waren sie doch ganz woanders, nämlich im Songprogramm ihres neuen Albums Revolver, an dem sie in den letzten Wochen intensiv gearbeitet hatten. Aber diese neuen, komplex arrangierten, soundtechnisch innovativen Songs, die konnten sie live nicht spielen. Also mussten sie ihr altes Konzertprogramm reproduzieren und das unter akustisch miserablen Bedingungen. Dafür waren die 6 30-minütigen Auftritte für die Beatles finanziell durchaus lukrativ. In München, Essen und Hamburg gaben sie je 2 Kurzkonzerte, eines Nachmittags und eines Abends, und erhielten dafür eine Gage von geschätzten 350.000 Mark. Für alle 6

Auftritte wurden insgesamt über 34.000 Karten verkauft. Die Eintrittskarte kostete zwischen 10 und 25 Mark, im Schnitt 16,50 Mark. Das sind, kaufkraftbereinigt, in heutiger Währung rund 40 Euro. Ziemlich viel Geld dafür, dass man nicht viel von ihrer Musik hörte.

She's a Woman live in München am 24. Juli 66. She's a Woman live in Essen am 25. Juni 66.

0: Vor allem in den Nachmittagsveranstaltungen, die um 16 Uhr begannen, waren die teils sehr jungen Beatles-Fans extrem laut. Der Konzertberichterstatter von der Zeit formulierte damals fassungslos: Da besitzen sie nun alle Platten dieser Pilzköpfe, kennen jede der inzwischen 100 Nummern, sie standen lange für eine Karte an, haben zwischen 10 und 25 Mark dafür auf den Tisch gelegt, machten zum Teil einen weiten Weg nach München, Essen oder Hamburg, um dann schließlich so laut zu pfeifen, zu schreien, zu kreischen, dass sie ihr eigenes Wort nicht mehr, geschweige denn das hörten, was ihre Idole vorn auf dem Podium von sich gaben.
1: All right, this is another song, this. And this song's going nowhere, man, in E.

0: Manche Zeitzeugen bekannten, dieses Konzertereignis, die Beatles live erlebt zu haben, sei unvergesslich und habe ihr Leben verändert. Genau dies schrieb die Spiegel-Mitarbeiterin Tanja Krienen. Als junges Mädchen war sie beim Nachmittagskonzert in Hamburg dabei, musste wie alle ungeduldigen Beatles-Fans die drei Vorgruppen über sich ergehen lassen, die Rattles aus Hamburg, Cliff Bennett and the Rebel Rousers aus Middlesex und Peter and Gordon aus London. Als endlich die vier Liverpooler auftraten, war sie völlig begeistert und schrieb darüber im Jahre 2017 unter der Überschrift »Ekstase bis zur Bewusstlosigkeit« dies Zitat. Die Beatles in klassischem Outfit mit schwarzen Anzügen erschienen zum Schluss und spielten 30 Minuten. Doch diese halbe Stunde veränderte mein Leben. Sie stellte alles auf den Kopf, erweiterte mein Erlebnisspektrum um mehrere Dimensionen, weckte Emotionen, die ich nie wieder los wurde. Es war ein Urknall, eine Erschütterung, eine Explosion, ein Erdbeben, gar eine persönliche Weltneuerschaffung. Kreischende Mädchen, rockende Jungen, Menschen ohne Kontrolle, Gefühlsausbrüche der extremen Art, Ekstase bis zur Bewusstlosigkeit, Mädchen, die außer sich waren, alles tanzte, schrie, manche tobten, bis sie umfielen und weggetragen wurden. Die Ordnungskräfte und die Polizei waren ständig im Einsatz. Von der Musik verstand man sehr wenig, denn während des gesamten Auftrittes dominierte sehr helles, schrilles Kreischen die akustische Szenerie. Auch ich versuchte hier und da ein schüchternes Paul, Paul. McCartney war natürlich mein Liebling. Aber diese Atmosphäre, die Bässe, die Lautstärke, die Hitze, der Geruch, das alles war neu, aufregend und völlig anders als sämtliche vorangegangenen Erfahrungen. Viel zu schnell war es vorbei, die Beatles verschwanden ohne Zugabe. Zitat Ende. Der Abschlusstitel des 30-minütigen Sets der Beatles war I'm Down.
1: Nächstes Lied ist unser letzter Lied. So, to everybody, thank you very much.
2: Thank you.
1: Thank you very much and Dankeschön, vielen Dank und Wiedersehen. Yes.

0: I'm Down? So fühlte sich mancher Beatles-Fan vielleicht unmittelbar, nachdem die Beatles ohne Zugabe nach ihrem 30-minütigen Kurzauftritt sehr rasch von der Bühne verschwunden waren. Aber wirklich down oder niedergeschlagen war niemand unter den Beatles-Fans. Zu überwältigend war das Ereignis, die großen Helden leibhaftig auf der Bühne gesehen zu haben. Ich kann's bezeugen, ich war dabei. Gemeinsam mit Freunden habe ich das Nachmittagskonzert in der Essener Krugerhalle erlebt. Auch wir waren alles andere als down, auch wenn alles am Ende sehr, sehr schnell ging. Noch ein letztes Mal hatten sie sich verbeugt, dann die Gitarren abgelegt, Winke-Winke und schon waren sie weg von der Bühne. Sofort brüllten die Ersten nach Zugabe, Zugabe, die es aber nicht gab. Das Publikum johlte, buhte, krakeelte. Es war tatsächlich alles vorbei. Aber es hatte sich für uns gelohnt. Wegen dieser halben Stunde rund 300 Kilometer und 2,5 Stunden lang nach Essen gefahren zu sein. Die Beatles waren für uns nicht nur einfach super tolle Musiker, Sänger und Songschreiber, von denen wir mit jeder neuen Single mehr musikalisch lernten als in zig Stunden Musikunterricht. Sie waren für uns Götter, Idole und verrückterweise gleichzeitig auch ganz normale Kumpels. Bei aller Heldenverehrung hatten wir irgendwie das Gefühl, das sind welche von uns. Nicht etwa, weil sie immer genau das ausdrückten, was uns damals bewegte, sondern weil alles, was sie in ihrer Musik ausdrückten, uns in Bewegung versetzte, uns forderte, anstachelte und begeisterte. Im Grunde wussten wir als spätpubertierende 17-, 18-, 19-Jährige eigentlich gar nicht so recht, was wir selbst überhaupt wollten, außer nur nicht ständig das, was die Erwachsenen, die Eltern, die Lehrer, die Ausbilder und Vorgesetzten fortwährend von uns verlangten. Aber das, was die Beatles uns anboten, das wollten wir mit allem Enthusiasmus und ohne Einschränkung ganz und gar und total haben, jetzt und sofort und immer da. Die Beatles waren für uns eine Weltanschauung, ein Glücksversprechen, der Ausbruch aus den Zwängen von Elternhaus, Schule und Lehre. Die Beatles waren der Inbegriff unserer Sehnsüchte nach allem, was wir nicht hatten, aber was wir haben könnten. Die Beatles versetzten uns in eine Aufbruchsstimmung, dass wir glaubten, alles erreichen zu können. Sie waren doch selbst der lebendige Beweis dafür, dass junge Leute die Welt erobern konnten.
1: Next song. Von Beatles for Sale Langspieler heißt Yesterday.

Yesterday in München, Zirkus Krone, am 24. Juni 66. Yesterday in Essen, Grugerhalle, am 25. Juni 66.

und Yesterday in Hamburg als Nahkalle am 26. Juni 66. Am Tag nach ihrem letzten Auftritt in Hamburg saßen die Beatles im Flugzeug nach Fernost. Die Asien-Etappe führte die Beatles nach Japan und auf die Philippinen. An beiden Orten gerieten sie in heftige, teils lebensgefährliche Konflikte. Als sie am 28. Juni in Tokio eintrafen, erhielten sie von der Polizei am Flughafen die Warnung, dass rechte Nationalisten sie wegen ihres Auftritts in der berühmten Nippon Budokan Hall ermorden wollen. Da diese Halle eine heilige Stätte für traditionelle japanische Kampfkunst war, sahen radikale Nationalisten den Auftritt der Beatles als Entweihung, als Sakrileg. Die Beatles erhielten massenhaft Todesdrohungen und mussten unter extremen Sicherheitsvorkehrungen von 2000 Polizisten wie Gefangene im Hotel isoliert werden. Der japanische Journalist Asahi Shimbun schrieb: Noch nie hat eine Popgruppe den Budokan betreten. Viele sehen darin eine Verletzung kultureller Würde. Auch er stellte die Frage, ob hier ein Heiligtum entweiht würde. Die 5 Konzerte der Beatles in der Budokan-Halle gingen aber ohne Zwischenfälle über die Bühne. Ein japanischer Kulturjournalist schrieb später: Sie wirkten wie 4 junge Männer, die nicht wussten, ob sie gerade Musik machten oder ein politisches Ritual störten. Ein japanischer Fernsehsender nahm die Beatles-Show vom 30. Juni auf. 2 Songs aus dieser Abendshow sind im Beatles-Anthology-Doppelalbum Nummer 2 dokumentiert. Ausschnitte aus den Songs Rock'n'Roll Music und She's a Woman Live in Tokio sind hier zu hören.

Musikalisch boten die Konzerte in Tokio wenig Befriedigung. Die Band kämpfte mit schlechter Akustik, überlauten Fans und der Erkenntnis, dass ihre neuen, komplexeren Arrangements wie die im Konzert gespielten Rubber Soul Songs Nowhere Man oder If I Needed Someone live kaum noch umsetzbar waren, weil sie nicht durchdringen konnten. Die Shows wurden dennoch im japanischen Fernsehen übertragen und sind heute wichtige Zeitdokumente, wie gerade zu hören war. In Japan stand die Band unter so starkem Polizeischutz, dass sie ihr Hotel praktisch nicht verlassen durfte. Auf einer Pressekonferenz im Tokyo Hilton Hotel wurden sie gefragt, wie sie sich unter den extremen Sicherheitsmaßnahmen fühlen würden. Ringo antwortete ironisch trocken: sehr sicher. Es sollte noch schlimmer kommen. Am 3. Juli flogen die Beatles nach Manila. Am Flughafen der philippinischen Hauptstadt wurden sie von 50.000 Fans erwartet. Es schien sich alles gut zu entwickeln, aber doch niemand ahnte, dass die berühmteste Band der Welt wenig später am Rand des Abgrunds stehen würde.

Manila war kein Konzertort für die Beatles. Manila war ein Schock und es kam fast zur Katastrophe. Schon am Flughafen wurden die Beatles von ihrem Team getrennt und unter militärischer Bewachung zu einer Pressekonferenz geführt. Die Atmosphäre dort war feindselig, die Fragen politisch aggressiv. George Harrison sagte später, ich wollte nur noch weg. Als die Band einen Empfang der First Lady Imelda Marcos verpasste, kippte die Stimmung total. Der Auslöser der Krise war eigentlich ein Missverständnis. Imelda Marcos hatte kurzfristig zu einem Empfang im Präsidentenpalast eingeladen. Manager Brian Epstein lehnte die Einladung freundlich ab, da die Beatles grundsätzlich keine offiziellen Empfänge wahrnahmen. Der herrschende Diktator Marcos wertete dies als nationalen Affront. Die Band wusste offenbar zunächst gar nicht, dass ihre Nicht-Teilnahme als schwere persönliche Beleidigung verstanden wurde. Am nächsten Morgen eskalierte die Situation. Die philippinischen Medien, Fernsehen und Zeitungen berichteten empört über den angeblichen Affront. Der Polizeischutz wurde plötzlich entzogen. Das Hotelpersonal verweigerte den Service und die Hilfe bei der Abreise. Am Flughafen wurden Rolltreppen abgeschaltet und Gepäckträger abgezogen. Mitglieder des Begleittrosses sowie die Beatles selbst wurden von einer wütenden Meute körperlich attackiert. Sie wurden gestoßen, geschlagen und getreten, während im Hintergrund Schüsse fielen. Manager Brian Epstein erlitt Verletzungen. Nachdem sie endlich alle im Flugzeug saßen, wurde die Starterlaubnis nicht erteilt. Manager Brian Epstein wurde zurückbeordert und musste alle Bareinnahmen aus den beiden Auftritten abliefern. Erst dann durfte das Flugzeug der Beatles starten. Später bezeichneten die Beatles Manila als eine ihrer schlimmsten Erfahrungen überhaupt. Vor allem George und Ringo berichteten später, sie hätten zeitweise befürchtet, das Land möglicherweise gar nicht mehr verlassen zu können. Dieses Erlebnis erschütterte ihr Vertrauen in das Tourleben nachhaltig, beschädigte aber auch ihr Vertrauen in Manager Brian Epstein, der die Situation nicht hatte verhindern können. Entscheidende Faktoren für die spätere Entscheidung, das Touren zu beenden. Ringo nannte es später die furchtbarste Erfahrung meines Lebens. Ein britischer Journalist schrieb, ich habe noch nie erlebt, dass eine weltbekannte Band so offen bedroht wurde. In ihrer Single vom Dezember 1965 hatten die Beatles idealistisch, optimistisch gesungen, wir kriegen es schon hin, wir kommen schon klar. Das Leben ist so kurz und es ist schade um die Zeit, wenn man streitet und kämpft. Die Realität von Manila war eine ganz andere.

Der Aufenthalt in Manila ging als das traumatischste Erlebnis der gesamten Beatles-Karriere in die Tourgeschichte der Band ein. Auch die sich anschließende USA-Tournee war von massiver Feindseligkeit und von Angst geprägt. Am 12. August 1966 startete die Band ihre dritte und letzte 19 Auftritte umfassende US-Tour. Doch statt euphorischer Massen erwartete sie eine Nation im Kulturkampf. Die USA waren nicht mehr das Land der jubelnden Teenager, es war jetzt das Land der Plattenverbrennungen, der Boykottaufrufe, der religiösen Empörung. John Lennons Jesus-Zitat hing über der Tour wie ein Gewitter. Kurz vor Tourbeginn wurde ein älteres Interview von John Lennon in den USA abgedruckt, in dem er angemerkt hatte, die Beatles seien populärer als Jesus. In England, wo das Interview Monate zuvor erschienen war, regte sich niemand darüber auf. Doch vor allem im konservativen Süden der USA löste der aus dem Zusammenhang gerissene Spruch eine Welle der Entrüstung und Hysterie aus. Radiosender boykottierten die Band, es gab öffentliche Verbrennungen von Beatles-Schallplatten und der rassistische Ku Klux Klan sprach offene Morddrohungen gegen die Beatles aus. John Lennon musste sich am 11. August 1966, unmittelbar vor Tourbeginn, sichtlich den Tränen nahe auf einer Pressekonferenz in Chicago rechtfertigen. Zitat: Ich habe nicht gesagt, dass wir besser oder größer sind als Jesus. Ich habe es als Tatsache genommen, so wie es in England eben war. Wir bedeuteten den Jugendlichen mehr als die Kirche oder die Religion zu dieser Zeit. Es tut mir leid, dass ich es so gesagt habe. Ich bin kein Antichrist. Zitat Ende. Ein anonymer Sprecher des Ku Klux Klans sagte danach im US-Fernsehen, die Beatles sind eine Schandtat. Wir werden ihre Platten verbrennen und wir werden dafür sorgen, dass sie im Süden der USA keine Ruhe finden. In Detroit standen Demonstranten vor der Halle und protestierten gegen den Auftritt der Beatles. Bei einem Konzert in Memphis zündete jemand einen Böller auf der Tribüne. Die Bandmitglieder erstarrten vor Schreck auf der Bühne, da jeder dachte, auf John Lennon sei gerade geschossen worden. Tony Barrow, der Pressesprecher der Beatles, erinnerte sich, Zitat, alle von uns am Bühnenrand dachten sofort, das war's. Jemand hat John oder einen anderen erschossen. Wir sahen alle zur Bühne rauf. Die Musiker spielten weiter, aber man konnte sehen, wie sie sich gegenseitig ansahen, um zu prüfen, ob einer von ihnen getroffen wurde.

Viele Konzerte litten unter schwächerem Ticketverkauf. Die Stimmung war angespannt und die Band selbst zunehmend frustriert über die schlechten Klangbedingungen in den riesigen Stadien. Zusätzlich hatte ihre kritische Haltung zum Vietnamkrieg schon vor der Tournee für weitere politische Angriffe gesorgt. Nach der Rückkehr von der Asientour mit den teils schockierenden Ereignissen und während einer kurzen Ruhepause zu Hause in England kommentierte George Harrison die bevorstehende USA-Tour sarkastisch mit den Worten: "Wir werden ein paar Wochen haben, um uns zu erholen, bevor wir dann von den Amerikanern verprügelt werden." Die Auftritte in den USA wurden oft von chaotischen Szenen, von Protesten und Drohungen überschattet. Abend für Abend spielten die Beatles fast das gleiche 11-Song-Programm wie auf der Bravo Beatles Blitztournee. Trotz der Anti-Beatles-Bewegung, trotz der Boykotte und öffentlichen Schallplattenverbrennungen schoss das neue Beatles-Album Revolver nach der Veröffentlichung am 6. August sofort in den US-Charts nach oben und hielt sich dort auf Platz 1 6 Wochen lang. Die ausgekoppelte Single Yellow Submarine verkaufte sich in den Vereinigten Staaten über 1 Million Mal, was gleichzeitig die 21. goldene Schallplatte der Beatles bedeutete, womit sie den seitherigen Rekordhalter an goldenen Schallplatten in den USA, Elvis Presley, überflügelten.

Das letzte offizielle und reguläre Konzert der Beatles vor zahlendem Publikum fand am 29. August 1966 im Candlestick Park in San Francisco statt. Es markierte das Ende ihrer vierten US-Tournee und das endgültige Ende ihrer zermürbenden Live-Ära. Das Stadion fasste ca. 42.500 Personen, war aber bei weitem nicht ausverkauft. Es wurden nur rund 25.000 Tickets abgesetzt, weshalb im Stadion große Lücken und leere Sitzreihen zu sehen waren. Die Beatles betraten die Bühne, ahnend, dass es das letzte Mal sein könnte. Nach 33 Minuten war ihr endgültig letztes Live-Konzert in USA zu Ende. Weil man Fanübergriffe befürchtete, verlud man die vier Beatles in einen gepanzerten Lieferwagen, der neben der Bühne stand. Eingepfercht in diesem fensterlosen Truck, der wie ein Gefangenentransporter aussah, fuhr man die Beatles aus dem Stadion hinaus. Am Flughafen angekommen, fiel der entscheidende Satz. Das war's. Jetzt ist wirklich Schluss. Das US-amerikanische Time Magazine analysierte, die Band spielte gegen den Lärm, gegen die Politik, gegen die Erwartungen. Es war ein Kampf, den sie nicht mehr führen wollten. Paul McCartney äußerte sich später so, Zitat, wir waren am Ende angekommen. Im Candlestick Park lag die Musik komplett im Sterben. Es war nur noch ein absurdes Spektakel. Wir waren vier Jungs in einem gepanzerten Auto, die von Ort zu Ort gekarrt wurden. Als wir nach dem Konzert im Flugzeug saßen, sagten wir, das war's, Schluss damit. Der letzte Song, den sie bei ihrem letzten Konzert live spielten, bevor man sie im gepanzerten Wagen abtransportierte, war dieser, Long Tall Sally.

Von ihrem letzten Konzert im Candlestick Park am 29. August 1966 gibt es meines Wissens keine Tondokumente. Dies hier war gerade eine Aufnahme von Long Tall Sally beim Auftritt der Beatles 1965 beim Konzert der New Musical Express Paul Winners. Warum beendeten die Beatles das Touren? Der Entschluss, den Tourneen endgültig den Rücken zu kehren, basierte im Kern wahrscheinlich auf diesen drei Faktoren. Erstens Sicherheitsrisiken und Isolation. Die Bandmitglieder hatten schlichtweg Angst um ihr Leben. Zudem glich ihr Alltag auf Tour einem Gefängnisaufenthalt, da sie ihre Hotelzimmer wegen der Belagerung durch Fans und Demonstranten oft nicht mehr verlassen durften. Zweitens der katastrophale Sound. Die damalige Stadiontontechnik war völlig unzureichend. Der ohrenbetäubende, pausenlose Kreischlärm der Fans übertönte die kleinen Boxverstärker komplett. Die Beatles konnten sich selbst auf der Bühne nicht hören und spielten oft unsauber, da musikalische Finesse live unmöglich geworden war. Drittens, die musikalische Weiterentwicklung. Die Songs, die sie im Studio aufnahmen, wie auf dem im August 66 erschienenen Meisterwerk Revolver, wurden durch Streicher, Rückwärtsschleifen und Sound-Overdubs viel zu komplex, um sie live zu viert reproduzieren zu können. Die Musiker erkannten, dass sie als Liveband stagnierten. Indem sie das Touren aufgaben, gewannen sie die nötige Freiheit, um sich vollständig in eine reine experimentelle Studioband zu verwandeln. Was blieb, war die Erkenntnis, um kreativ zu überleben, mussten die Beatles die Bühne verlassen. Der Sommer 1966 war der dramatische Schlussakkord ihrer Konzertkarriere und der Auftakt zu ihrer revolutionären Studiophase. Das war der Kramladen mit Volker Rebell zum Thema Der Sommer 1966 veränderte die Beatles. Die Reise durch die letzten Tage der Beatlemania mit dem Beginn ihrer revolutionären Studiophase endet mit zwei Revolver-Songs.

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1: Ich bin Zoe Tassovali. Der Bund will im kommenden Jahr deutlich mehr Schulden machen. Bundesfinanzminister Klingbeil hat diesen Kurs jetzt verteidigt. Im ARD-Sommerinterview sagte Klingbeil:
2: Dass wir Schulden machen, hat damit zu tun, dass wir unsere Bundeswehr aufrüsten, dass wir modernisieren. Ich meine, man kann sich gegenüber Putin nicht mit der schwarzen Null verteidigen. Wir wollen, dass unser Land 20 Jahre lang wenig Ausgaben in Rüstung aufholt. Und das tun wir und dafür nehmen wir Geld in die Hand.
1: Das Kabinett will morgen den Regierungsentwurf des Haushalts für das kommende Jahr beschließen. Insgesamt soll die Neuverschuldung bei gut 200 Milliarden Euro liegen. Draußen protestierten Tausende, drinnen erklärte sich die AfD bereit fürs Regieren. In Erfurt ging heute der Bundesparteitag der AfD zu Ende. Was bleibt hängen? Gerade auch mit Blick auf die kommenden Wahlen in Ostdeutschland, wo die AfD in Umfragen gerade sehr stark dasteht.
3: Die AfD präsentierte sich bei diesem Parteitag professionell organisiert, transportierte etwa frühzeitig die Delegierten in die Messehalle, um Protestierenden und Straßenblockaden draußen zu entgehen. Dazu wurden interne Konflikte geschickt ausgeblendet, um Geschlossenheit zu signalisieren. Parteichefin Alice Weidel ist gestärkt, ihr Co-Chef Tino Chrupalla nach einem schlechten Wiederwahlergebnis dagegen angeschlagen. Zumal sich auch in den hinteren Reihen viele Weidel-Kandidaten durchsetzten. Und auch auffällig, trotz Aussicht auf Regierungschancen in Ostdeutschland, mäßigt sich die AfD nicht in Programm und Worten wie andere rechte Parteien zuletzt in Europa. Onne Thorau, Berlin.
1: Köln war noch nie so voll wie in diesem Jahr, sagen die Veranstalter. Etwa 1,5 Millionen Menschen haben sich demnach die Parade zum Christopher Street Day angeschaut. 250 Gruppen und etwa 60.000 Teilnehmer zogen durch die Innenstadt. Dabei liefen viele Politiker mit, darunter Claudia Roth, Karl Lauterbach und NRW-Innenminister Reul. Der Kölner CSD ist eine der größten Veranstaltungen der queeren Gemeinschaft in Europa. Zum Sport. Bei der Fußball-WM stehen heute Abend zwei sehr spannende Achtelfinalpartien an. Die Brasilianer müssen in diesen Minuten gegen Norwegen ran. Und um 2 Uhr nachts bekommt es dann Co-Gastgeber Mexiko mit den Engländern, um Superstürmer Harry Kane zu tun.
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